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0: Das ist der Kanadier Wecker. Wir starten auf geht mal emotional in den Freitag. Mit Shallow, dem Hit von Lady Gaga und Bradley Cooper. Und dazu der Michael Schulte. Sein aktueller Hit 5 AM, das ist auch dabei in der nächsten halben Stunde. Jetzt ist 17:30 Uhr. Guten Morgen zusammen.
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0: Im Moment ist es noch recht frisch, 9 Grad aktuell. Es kann sein, dass es zwischen mal ein paar einzelne Wochen hat, aber sonst gibt es heute viel Sonne und am Nachmittag steigen die Temperaturen bis auf etwa 22 Grad.
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0: Jetzt ist 17:30 Uhr. Dreht freie Fahrt im Kanal 3 Land. Ich habe nichts zu melden. Gute Fahrt.
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0: Einen guten Start in Freitag wünsche ich. Wir nehmen zusammen noch den letzten Arbeitstag vor dem Wochenende. Am Mikrofon heute Morgen die Andrea Stucki. Ein gutes Aufwachen wünsche ich.
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0: Das ist der Gano3 Wecker. Guten Start in Freitag. Jetzt ist 20 vor 6. Es ist ein Tag, der uns für immer in Erinnerung bleibt.
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0: 25 Jahre ist es her, seit Flugzeuge in New York ins World Trade Center geflogen sind. Fast 3000 Menschen sind gestorben bei diesem Terroranschlag. Die, die genug alt waren, die wissen alle noch genau, wo sie denn waren und was sie gemacht haben.
7: Ich bin im Büro am Computer gesessen und dann kam eine Mitarbeiterin und hat gesagt, es sei da etwas Schreckliches passiert in New York. Und dort hatten wir noch kein Handy, wo man gerade nachschauen konnte. Einfach mal gewartet bis zur nächsten Nachricht und auf dem Internet geschaut. Und dann ist so langsam einem bewusst geworden, was da passiert ist. Das hat dann recht schockiert.
0: Und schockiert auch heute noch, wenn man daran zurückdenkt.
8: Ich war daheim und war krank. Und

0: Ich weiss noch, dann habe ich die Nachricht gesehen und es war wirklich unbegreiflich, unfassbar gewesen, wie wenn ich jetzt gerade King Kong würde schauen oder so. Mir ist es ähnlich gegangen, wie ich noch gelesen habe, wie viele andere Leute das immer wieder geschaut haben. Und es hat mich massiv erschüttert.
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0: Das ist der Galerie Wecker am Freitag. Wir starten zusammen in den letzten Tag vor dem Wochenende mit dem Remo Forderer. Sein aktueller Hit «Falling» ist bereit und dazu einen wunderschönen Galerie-Klassiker zum Aufwachen. «Listen to your heart» von Roxette hören wir beides in der nächsten halben Stunde. Jetzt ist 6 Uhr. Guten Morgen zusammen.
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0: Mit dem Normand Lanz.
2: Über Orpon und Lys sind gestern Abend zwei Filme über ihre Schulkonzepte herausgekommen. Die beiden Schulen haben nämlich ihre eigenen Ansätze entwickelt, um den Schülerinnen und Schülern sogenannte überfachliche Kompetenzen beizubringen. Dazu gehört zum Beispiel mit Meinungsstudenten umzugehen oder Probleme kreativ zu lösen. Ein Berufs- und Weiterbildungszentrum zu Lys lernen sie das mit verschiedenen Arbeiten, indem sie zum Beispiel müssen Videos drehen oder Interviews und Präsentationen machen. Der Abteilungsleiter Dienstleistung von BWZ Lys, der Hans Erni, sagt, es gehe in der Schule nämlich nicht nur um Fachkompetenz,
3: sondern auch rundherum schaut, welche Schlüsselkompetenzen brauchen die Lehrenden, dass sie im beruflichen Alltag, im Privaten Fuß fassen können, dass sie selbstständiger werden können und auch nach der Ausbildung einfach einsteigen und sich auch weiterentwickeln können.
2: Die Schule zur Bund sieht es ähnlich. Sie arbeiten für das viel draussen, zum Beispiel im Garten. Bei einem schweren Unfall von einem Reisecar sind gestern mehrere Menschen gestorben. Das hat die Kantonspolizei Graubünden gestern Abend bekannt gegeben. Ein niederländischer Reisecar mit fast 50 Passagieren war Richtung Susch in Graubünden unterwegs gewesen. Auf dem Weg dorthin sind die Reisecar in eine Leitplanke gefahren, von der Strasse gestürzt und näher seitlich bleiben liegen. Wie es zum Unfall gekommen ist und wie viele Menschen dabei gestorben sind oder sich verletzt haben, ist noch nicht bekannt. Und noch zum Sport, Schutten Champions League. Gestern Abend hat es gerade 6 Matches der Königsklasse gegeben. Fenerbahce und AS Rom haben sich mit 1-2 die Punkte geteilt. Genau gleich wie der PSV Eindhoven und Schachtar Donetsk. Bayern München hat Bodo Glimt deutlich mit 5-0 geschlagen. Knapper war es zwischen Lens und Slavia Prag. Dort hat es ein 3-2 für Lens gegeben. Como hat gegen RB Leipzig mit 4-1 gewonnen und auch Manchester United hat klar mit 4-0 gegen Saba FK gewonnen.
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0: Im Moment noch stockfeister, aber wenn es hell wird, dann gibt es viel Sonne heute. Im Moment ist es noch recht frisch, 9 Grad, aber am Nachmittag dann auch richtig schön, bis zu 22 Grad gibt es und eben viel Sonne.
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0: 3 ab 6 Uhr kommen ohne Probleme vorwärts im Kanal 3 Land. Keine Stocker oder Staus aktuell. Passt auf und eine gute Fahrt.
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0: Die ganze Woche waren wir im Nationalen Sportzentrum zu Magglingen unterwegs. Heute da kommt jetzt der letzte Teil unserer Wochenserie. Da reden wir mit dem stellvertretenden Leiter, mit Matthias Rüedi. Es ist unglaublich, wie viele Sportarten dass man dort überhaupt machen kann.
4: Handball, Volleyball, Basketball.
5: Fußball, man kann Rugby spielen, Wasserspringen, Tennis spielen, man kann Badminton spielen. Wir haben Möglichkeiten für Kampfsportarten wie Judo, Boxen, wir haben eben auch exotische
0: und Sachen. So weiter Judo. Und so fort. Zu Magglingen da gehen die ganz grossen Sportlerinnen und Sportler ein und aus. Warum sie trotzdem keine Security müssen haben, das gehört ihr gut um 10 ab hier auf Kanal 3. Mein Name ist Andrea Stucki. Guten Morgen zusammen.
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0: Der Kanadri Wecker am Freitag. Wunderschönen guten Morgen wünsche ich. Jetzt ist es 10 ab 6. Einmal mit dem Bändchen der Hocker auf und schon ist man gefühlt in einer anderen Welt.
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0: Skicracks wie Marco Odermatt, die Leichtathletin Mushinga Kambunschi oder auch die OL-Läuferin Simona Ebersold aus Brück. Es gibt unzählige, zum Teil sehr bekannte Sportler und Sportlerinnen, die in Macklingen trainieren. Das Gelände dort oben, das ist öffentlich zugänglich. Security braucht es aber nicht, sagt Matthias Rüedi, stellvertretender Leiter des Nationalen Sportzentrums.
2: Viele von denen sind recht inkognito da. Also ich würde behaupten, die bekanntesten, die wir hier haben, die weiss man gar nicht, dass die da sind. Da wissen auch viele von den Mitarbeitern gar nicht, dass die da sind. Wir haben unter anderem einen indischen Speerwerfer da, der Olympiamedaille gewonnen hat. Das wissen die wenigsten. Ausser man macht sie darauf aufmerksam, darum, nein, grosse Sicherheitsmassnahmen in diesem Zusammenhang haben wir keine.
0: Dann können wir auch nie scharenweise Fans irgendwie schauen, wer so rum ist.
2: Nein, es wäre mir in den letzten Jahren nicht bekannt, dass wir so Probleme hatten oder eben Probleme in die Richtung hatten. Es war vor Jahrzehnten noch anders, wo zum Teil grosse italienische Fußballmannschaften dort Trainingslager hatten. Dort war es effektiv so, dass man das dann gewusst hat und dass dann wirklich mehrere Leute nach Macklingen gekommen sind, schauen, wie die trainieren. Ist aber eben Jahrzehnte her, passiert schon länger nicht mehr.
0: Macklingen ist eben wirklich einfach so eine Welt für sich.
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0: Ostern geht weg am Freitag, mega richtig Wochenende. Jetzt ist 22 ab 6 Uhr.
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0: Meine heutige Kandidatin, das ist Miriam aus Studen. Was sind deine Weekend-Pläne? Du bist etwa noch in den Bergen unterwegs.
2: Ja, genau. Eben viel zu den Schwiegereltern auf Meiringen. Und dort eben auch ganz schöne Wandertouren, die wir machen. Erst waren wir in der Aarenschlucht und das ist sehr empfehlenswert. Es war ganz schön, dort durchzulaufen. Es war schon kühl.
0: Ja, das glaube ich. Es war eine gute Abkühlung, als es immer so heiss war, gell? Ja, wenn du eh viel dort unterwegs bist, dann passt das ja perfekt, dass du heute zwei Wandertageskarten für Meiringen Hasliberg kannst gewinnen. Die gewinnst, wenn du in 30 Sekunden drei Fragen richtig kannst beantworten. Und auf dein Kommando lassen wir dann los.
2: Dann 3, 2, 1, los!
0: Welche Hunderasse ist weiss mit schwarzen Punkten?
2: Dalmatiner.
0: Das ist richtig, ein Punkt. In Macklingen oben gibt es eine Sporthalle mit einem lustigen Namen, weil es so weit hinger ist, heisst das End der Welt oder End der Zeit?
2: Enterwelt.
0: Das ist richtig, das sind zwei Punkte. Was ist die chemische Formel für Wasser?
2: H2O.
0: Das ist schon richtig, das sind drei Punkte, du gewinnst.
2: Yeah, super, mega cool,
1: da
2: freue ich mich.
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0: zum Gala 3 Wecker in Freitag starten. Heute vielleicht ein bisschen Mühe aus dem Bett zu kommen. Die Woche ist ja auch schon lang. Aber hey, gleich Wochenende. Wir begleiten euch durch den letzten Arbeitstag der Woche mit der Anastasia. Ihre Gala 3 Klassiker Sick and Tired gibt es in der nächsten halben Stunde. Und auch Jennifer Lopez ist dabei. Ihr aktueller Hit Save Me Tonight, den gibt es auch noch vor dem 7. Jetzt ist halb, morgen zusammen.
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0: Mit dem Normoland.
2: In Zukunft dürfen Bars und Beiz im Kanton Bern so lange offen haben, wie sie wollen. Im Moment ist es noch so, dass Betriebe um 12:30 müssen zutun, wenn sie keine Sonderbewilligung haben. Der bernische Grossrat hat aber diese Woche eine Motion angenommen, die diese Limite abschafft. Für die Bar Bog, das Bio, tut sich aber nicht so viel ändern, wie der Co-Teamleiter, der Felix Gunti, sagt.
3: Es ist ja so, dass es schon vorher gewisse Spezialbewegungen gegeben hat, die wir hätten in Anspruch nehmen können. Wir haben das bisher sehr selten gemacht. Ich denke, wenn es sich anbietet, werden wir das ab und zu in Anspruch nehmen. Bei speziellen Events oder bei speziellen Partys. Aber grundsätzlich wird sich an den Öffnungszeiten nichts ändern bei uns.
2: Wenn genau das in die Polizeistung wegfällt, weiss man noch nicht. Der Regierungsrat schafft jetzt einmal einen Vorschlag aus, um das Gastgewerbegesetz anzupassen. Über die Änderung stimmt der Grossrat auch noch einmal ab. Gestern Abend hat es bei Abfallsammelstelle Remos Recycling zu Biel gebrannt. Die Kantonspolizei Bern hat den Brand bestätigt. Die Feuerwehr war ebenfalls vor Ort im Einsatz gewesen. Der Kanton Bern hat wegen der starken Rauchentwicklung die Bevölkerung zu Biel, Nidau und zu Bord durch den Warndienst Alert Suisse darauf aufmerksam gemacht. Wie es zum Feuer gekommen ist, ist aktuell noch nicht bekannt. Die Kantonspolizei Bern hat dazu noch nicht mehr Infos veröffentlicht. Und noch zum Sport, Shooter Champions League. Gestern Abend hat es 6 Matches in der Königsklasse gegeben. Fenerbahce und AS Rom haben sich mit einem 1-1-Punkt geteilt. Genau gleich wie der PSV Eindhoven und Schachtja Donetsk. Bayern München hat Bodo Glimt deutlich mit 5-0 geschlagen. Knapper ist es zwischen Lens und Slavia Prag. Dort hat es 3-2 für die Lens gegeben. Como hat gegen RB Leipzig mit 4-1 gewonnen und Manchester United hat klar mit 4-0 gegen Sabo FK gewonnen.
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0: 9 Grad ist im Moment in Biel und in Lüscherz. 8 Grad ist in Grenchen und es geht dann noch fein ein bisschen rauf heute bis auf etwa 22 Grad. Morgen da ist vielleicht hat sie und dann noch ein paar Schleierwolken, aber sonst gibt es heute einen schönen Tag mit sehr viel Sonnenschein.
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0: 6:30 Uhr. Keine Staus oder Stocker im Kanal 3 Land. Dreht freie Fahrt. Habt Sorge und kommt gut ans Ziel.
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0: Freitagmorgen, da sind wir mit den Gedanken schon fast im Feierabend und im Wochenende. Da geht es arbeiten meistens auch recht dringend, oder? Und dann noch einfach gute Musik. Geht als nächstes Dre mit ihrem Riesenhit «Where is my husband?» am Mikrofon Andrea Stucki. Guten Morgen und einen schönen Freitag.
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0: Stefanie, guten Morgen zusammen. Lesen, schreiben, rechnen. An das denkt man auch fast als erstes beim Wort Schuh.
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0: Viele Schulen sehen bei sich aber mehr Verantwortung, als nur Wissen zu vermitteln. Genau das ist an zwei Schulen zu Lyss und zu Arpung wichtig. Über ihre Konzepte hat der Kanton Bern kurze Filme machen, die gestern zusammen mit anderen speziellen Schulkonzepten zu Bern im Kino gelaufen sind. Was das für Ansätze sind, weiss Florina Jufer aus der Kanal 3 Redaktion.
2: Sogenannte überfachliche Kompetenzen, wie zum Beispiel Problemlösenverhalten, Emotionen regulieren, Selbstvertrauen und so weiter, die sind für die Schule Arpung und für die Berufsschule Lyss wichtig. In der Schule Arpung sollen das die Kinder mit dem Konzept Oasis lernen. Dort haben die Kinder sogenannte Lerninseln, erklärt Schulleiterin Barbara Eberhardt.

0: bieten sich natürlich so Inselangebote wie eben im Garten, Pflanzen wachsen, pflegen, hegen, nachher ernten und weiterverarbeiten an. Oder auf der Baustelle halt wirklich graben, bauen, richtig handfest und dann auch zu sehen, wie das nachher entsteht.
1: So Sachen sind nämlich auch wichtig, nicht nur Mathe und Franz.
0: Es stellt sich immer mehr die Frage, was brauchen die heutigen Kinder, um in der Welt von morgen erfolgreich zu sein. In der Schule geht es immer weniger um Wissensvermittlung, sondern um überfachliche Kompetenzen. Und in diesen Inselangeboten können sie die in einem natürlichen Rahmen üben und die Kinder können gefördert werden.
1: Ähnlich sieht es auch der Hans Erni vom Berufs- und Weiterbildungszentrum Lies. Ihnen ist es wichtig, dass die Lernenden auch Sachen wie Kommunikation und Kreativität lernen, erklärt der Hans Erni, Abteilungsleiter Dienstleistungen.
2: Es kann sein, dass es einen Input gibt und dann müssen sie aus diesem Input arbeiten, schreiben, ein Video drehen, ein Interview führen, eine Präsentation machen, eine Gruppenarbeit. Sie müssen Aufgaben lösen, sie werden testen, sie müssen das Projekt bearbeiten. Also es hat dann verschiedene Arten.
1: Wegen diesen Ansätzen ist der Kanton Bern auf die beiden Schulen zugekommen und hat einen Film über sie machen. So Filme hat es das Jahr über insgesamt 6 Schulen gegeben.
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0: Das ist der Gano Drei Wecker. Schön startet ihr mit uns Freitag. In 9 Minuten ist 7 Uhr. Heute Sonnenbrille einpacken, Leute, wenn ihr aus dem Haus geht. Habe ich gestern nämlich nicht gemacht. Und ich sage euch, es war eine recht mühsame, blendige Heimfahrt am Abend.
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0: Mario Rindisbacher vom Meteotest. Was erwartet uns heute?
2: Heute gibt es einen ziemlich sonnigen Tag. Heute am frühen Morgen kann es ganz vereinzelt ein paar flache Nebelfelder haben. Sonst startet der Tag mit freundlichem, zeitweise sonnigem Wetter. Am Morgen und Vormittag da ziehen ein paar Schleierwolken über den Himmel. Am Nachmittag da scheint dann weiterhin meistens die Sonne. Und Schleierwolken die ziehen dann weitgehend ab. Und die Temperaturen heute am Morgen noch ziemlich frisch. Unter 10 Grad. Am Nachmittag gibt es dann 21 bis 22 Grad. Und die Bise ist nur noch schwach.
0: Wie sieht das Wochenende aus? Gibt es da auch viel Sonne?
2: Ja, es gibt ziemlich viel Sonne, vor allem am Samstag. Da haben wir nicht viele Wolken am Himmel und die Sonne scheint mehr oder weniger den ganzen Tag. Der Morgen der ist auch wieder frisch mit Temperaturen unter 10 Grad. Am Nachmittag wird es dann recht warm. Die Höchstwerte liegen bei etwa 24 Grad. Auch am Sonntag scheint zeitweise die Sonne. Dort ist es dann so, dass am Nachmittag und gegen Abend ein paar dichtere Wolkenfelder durchziehen. Sonst scheint aber recht häufig die Sonne. Und so wie es aussieht, bringen die Wolkenfelder auch keinen Regen. Und Temperaturen über den Tag aus angenehm bei etwa 23 Grad.
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0: Drei Wecker am Freitag. Heute seid ihr vielleicht ein bisschen früher arbeiten, dass ihr auch früher in Feierabend und ins Wochenende könnt. Wir starten den Arbeitstag mit dem Harry Styles. Und seinem aktuellen Hit American Girls. Und für die, die noch im Bett sind, jetzt könnt ihr gut noch bleiben liegen für den Kanal 3 Klassiker vom Seal. Kiss from a Rose. Augen zu und geniessen. Hören wir in den nächsten 10 Minuten. Jetzt ist 7 Uhr. Morgen zusammen.
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0: Mit dem Norman Lanz.
2: Über Orpung und Lys sind gestern Abend zwei Filme zu ihren Schulkonzepten herausgekommen. Die beiden Schulen haben nämlich ihre eigenen Ansätze entwickelt, um den Schülerinnen und Schülern die sogenannten überfachlichen Kompetenzen beizubringen. Dazu gehört zum Beispiel mit Meinungsverschiedenheiten umzugehen oder Probleme kreativ zu lösen. Im Berufs- und Weiterbildungszentrum zu Lys lernen sie das mit verschiedenen Arbeiten, indem sie zum Beispiel müssen Videos drehen oder Interviews und Präsentationen machen. Der Abteilungsleiter Dienstleistung vom BWZ Lys, der Hans Erni, sagt, es geht in der Schule nämlich nicht nur um Fachkompetenz.
3: Sondern auch rundherum schaut, welche Schlüsselkompetenzen brauchen die Lehrenden, dass sie im beruflichen Alltag, im Privaten Fuß fassen können, dass sie selbstständiger werden können und auch nach der Ausbildung einfach einsteigen können und sich auch weiterentwickeln können.
2: Die Schule zur Bund sieht es ähnlich. Sie arbeiten für das viel draussen, zum Beispiel im Garten. Und noch zum Sport, Eishockey National League. Der AC Biel hat sein letztes Testspiel gegen SC Bern gestern Abend mit 4-7 daheim in die Arena verloren. Die Bieler sind schon nach dem ersten Drittel mit 1-4 hinten gelegen. Dann haben sie sich fahren und haben den Treffer von Raiola, Sever und Skinner zum 4-4 ausgleichen. An dieser Aufholjagd müssen wir sich orientieren, wie der neue Verteidiger vom HCB, der Joel Wermin, nach dem Spiel gesagt hat.
4: Wir haben eine gute Reaktion gezeigt und ja, das im ersten Drittel müssen wir definitiv besser machen. Wir können es uns nicht leisten, mit so einer Hypothek das mal zu starten. Von dem her ja, müssen wir das, wenn wir so spielen wie im zweiten und dritten Drittel, habe ich das Gefühl, geht das Spiel ganz anders aus.
2: Am Dienstag gilt es dann ernst für den HC Biel. Daheim hat diese Arena am Fössi der amtierenden Schweizer Meister, der HC Fribourg-Gottéron. Und wir bleiben noch beim Sport, Shooter Champions League. Gestern Abend hat es gerade 6 Matches gegeben. Fenerbahce und AS Rom haben sich mit einem 1-1-Punkt geteilt. Genau gleich wie der PSV Eindhoven und Schachtar Donetsk. Bayern München hat Bodo Glimt mit deutlich mit 5-0 geschlagen. Knapper ist es zwischen Lens und Slavia Prag. Dort hat es 3-2 für Lens gegeben. Como hat gegen RB Leipzig mit 4-1 gewonnen und auch Manchester United hat klar mit 4-0 gegen Sabo FK gewonnen.
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0: Schnell rausschauen. Mega schönes Morgenrot jetzt gut. Es hat im Moment ein paar wenige Schleierwochen rum, aber sonst wird es heute sehr sonnig und schön. Aktuelle Temperaturen 9 Grad in Biel und Erlach, 8 Grad ist es in Bieterle und bis zu 22 Grad gibt es heute am Nami.
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0: 3 ab 7. Sie verlieren aktuell nie mehr als 10 Minuten auf der Strassenregion. Gute Fahrt und ein Gruß ins Auto.
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0: Der 11. September 2001. Ein Tag, wo alle noch haargenau wissen, wo sie dann waren. Auch wenn es schon 25 Jahre her ist.
5: Ich bin dann mit meinem damaligen Freund von der Ferien von Spanien heimgekommen an diesem Tag.
6: Ich bin am Büro am Computer gesessen und dann ist eine Mitarbeiterin und hat gesagt, es sei da etwas Schreckliches passiert in New York.
7: Ich bin im Atelier gewesen, wir wollten so oben spielen.
0: Der schlimmste Terroranschlag der Welt, wo gestohlene Flugzeuge in New York in Twin Towers geflogen sind. Der Michael Reusser aus dem Kanal 3-Team war ständig in der Ausbildung zum Flight Attendant. Wie er den Tag erlebt hat, in Zürich am Flughafen, das erzählt er uns gleich am 10 ab hier im Kanal 3 Wecker. Ich bin Andrea Stucki, guten Morgen zusammen.
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0: Dirk André Wecker, 10 ab 7. Guten Morgen zusammen. 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
0: Gestohlene Passagierflugzeuge fliegen zu New York in Twin Towers vom World Trade Center und ins Pentagon. Fast 3'000 Leute sterben. Der Michael Reusser aus dem Kanal 3-Team hat genau an diesem Tag seine Ausbildung als Flight Attendant abgeschlossen. Er war in Zürich und hat mit seinen Kollegen und Kolleginnen angestoßen, als er die ersten SMS mit dieser Schocknachricht reinkam. Was geht ihm da durch den Kopf?
7: Totale Fassungslosigkeit, totales Unverständnis, was da genau passiert. Ich weiss auch, dass man dann zumal nachher hat, CNN geschaut und immer wieder und wieder und wieder die Bilder angeschaut hat, obwohl es so schrecklich ist, wie die Flugzeuge in das Hochhaus reingehen. Und jeder hat irgendwann mal den Spruch gegeben, ja, aber es sieht einfach aus wie in einem Film, das kann doch gar nicht real sein.
0: Der Luftraum über Amerika ist dann sofort gesperrt worden. Der Michael Reusser wäre 2 Tage später eigentlich auf San Francisco geflogen, sein allererster Flug als fertig ausgebildeter Flight Attendant.
7: Ich habe noch am Morgen im Radio gehört, wie steht es mit dem Luftraum. Dann ist es immer noch zu, aber ich bin dann mal schauen. Und dann war ich mit dem Flüger und dann hat es plötzlich gesagt, ja, wir müssen alle Gabeln rausnehmen. Oder nein, jetzt können wir Gabeln gleich drinnen lassen. Und dann nach 7 Stunden wartet hat es okay, so, ja, nein, wir fliegen jetzt heute nicht nach San Francisco. Und der Luftraum war immer noch gesperrt und niemand hatte einen Plan gehabt, was ist jetzt eigentlich.
0: Ab dann hat es dann auch strengere Kontrollen am Flughafen gegeben oder es hat auch geändert, sodass Cockpit-Türen während dem Flug immer von innen verriegelt haben müssen sein.
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0: Dann hört der André Wecker, 4:07. Guten Morgen zusammen.
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0: Mario Rindisbacher vom Meteotest. Was erwartet uns heute?
2: Heute gibt es einen ziemlich sonnigen Tag. Heute am frühen Morgen kann es ganz vereinzelt ein paar flache Nebelfelder haben. Sonst startet der Tag mit freundlichem, zeitweise sonnigem Wetter. Am Morgen und Vormittag da ziehen ein paar Schleierwolken über den Himmel. Am Nachmittag da scheint dann weiterhin meistens die Sonne. Und Schleierwolken die ziehen dann weitgehend ab. Und Temperaturen heute am Morgen noch ziemlich frisch. Unter 10 Grad. Am Nachmittag gibt es dann 21 bis 22 Grad. Und die Bise ist nur noch schwach.
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0: Dirk André Wecker am Freitag. Jetzt ist 20 ab 7. Guten Morgen zusammen.
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0: Das kennen wir. Zuerst mal am Freitagabend noch etwas unterwegs, geht in die eine oder andere Bar und plötzlich kommt die letzte Runde. Der Grund für das letzte Bier war in den meisten Lokalen auch die offizielle Polizeistung um 12:30 Uhr. Die hat der Bernische Grossrat diese Woche jetzt aber abgeschafft. Nützen das die Bars in der Stadt Biel und haben neu länger offen? Desi Resalter von der Kanal 3-Redaktion hat nachgefragt.
2: Dass der Kanton Bern die Polizeistung hat aufgehoben hat, ist in der Gastronomie zu Biel schon umgegangen. So auch beim Lake Lodge, einem Lokal am Bielersee. Der Co-Geschäftsführer Nicolas Gerber freut es.
3: Ich persönlich finde das eine gute Sache. Ja, ich finde es auch für das Gastgewerbe eine gute Sache. Gerade bei uns in der Stadt Biel, wo die Gastronomie und Bars einen schwierigen Stang haben, im Vergleich zu anderen Städten in der Schweiz.
2: Es könnte also eine Chance sein für die lokale Umgebung. Gleich müssen wir noch auf die Anwohnerinnen und Anwohner Rücksicht nehmen. Seine Öffnungszeiten tut er aktuell nicht anpassen. Aber zwischendurch würde er es machen, sagt der Co-Geschäftsführer.
3: Ob wir vielleicht nicht immer, aber an gewissen Öben, zum Beispiel wenn das Lake Life nebendran ist, ob wir den würden länger offen haben. Ich denke nicht, dass wir grundsätzlich unsere Öffnungszeiten würden anpassen würden. Aber es würde uns sicher entgegenkommen, dass wir einen etwas grösseren Handlungsspielraum haben, dass wir nicht extra die Freinacht beantragen, wenn wir mal etwas Spezielles machen wollen oder mal etwas länger offen haben.
2: Ähnlich tun es beim Felix Gunti, Co-Teamleiter von Bar Bock im Zentrum von Biel. Auch bei ihm ändert sich momentan nicht viel.
4: Ab und zu, wenn wir halt etwas haben, wo wir den Leuten bieten können, ein DJ oder irgendein Konzert, das wir manchmal machen im Winter, dann kann das mega cool sein, wenn man länger offen hat. Aber die Leute gehen dann so ab der 2 am Morgen, dann, wo wir normalerweise würden zumachen, gehen sie dann schon langsam mal ein bisschen weiter in Kessel oder mal irgendwann in einen Club her, wo dann ein bisschen mehr Musik läuft und ein bisschen mehr Action ist.
2: Jetzt muss aber zuerst der Regierungsrat eine Änderung vom Gastgewerbegesetz erarbeiten und über die entscheidet dann schlussendlich nochmal der Grossrat.
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0: Das ist der Kanadri Wecker. Wunderschönen guten Morgen wünsche ich auf der Baustelle, im Büro, gerade im Auto oder noch daheim. Wir begleiten euch in den Freitag rein. Mit Leonie zusammen mit dem Callum Scott. Ihr aktueller Hit «Day» ist parat und dazu ein Kanadri Klassiker. «People are people» oder ein Kanadri Klassiker begleiten uns durch die nächste halbe Stunde. Und so kommen wir näher ans Wochenende her. Jetzt ist 7:30 Uhr. Guten Morgen.
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0: Mit dem Normoland.
2: In Zukunft dürfen Bars und Beizen im Kanton Bern so lange offen haben, wie sie wollen. Im Moment ist es noch so, dass Betriebe um 12:30 Uhr müssen zutun, wenn sie keine Sonderbewilligung haben. Der Bernische Grossrat hat aber diese Woche eine Motion angenommen, die diese Limite abschafft. Für ein paar Punkte das Bio tut sich aber nicht viel ändern, wie der Co-Teamleiter Felix Gunti sagt.
3: Es ist ja so, dass es schon vorher gewisse Spezialbewilligungen gegeben hat, die wir hätten in Anspruch nehmen können. Wir haben das bisher sehr selten gemacht. Ich denke, wenn es sich anbietet, werden wir das ab und zu in Anspruch nehmen, bei speziellen Events oder bei speziellen Partys, aber grundsätzlich wird sich an den Öffnungszeiten nichts ändern bei uns.
2: Wenn genau dass diese Polizeistunde wegfällt, weiss man noch nicht. Der Regierungsrat hat jetzt einfach mal einen Vorschlag ausarbeiten, um das Gastgewerbegesetz anzupassen. Über die Änderung stimmt der Grossrat auch noch einmal ab. Gestern Abend hat es bei der Abfallsammelstelle Remo Recycling das Bio gebrannt. Die Kantonspolizei Bern hat den Brand bestätigt. Die Feuerwehr war ebenfalls vor Ort im Einsatz gewesen. Der Kanton Bern hat wegen der starken Rauchentwicklung die Bevölkerung das Bio, Nidau und das Port durch den Warndienst Alert Suisse darauf aufmerksam gemacht. Wie es zum Feuer gekommen ist, ist aktuell noch nicht bekannt. Die Kantonspolizei Bern hat dazu noch nicht mehr Infos veröffentlicht. Und noch zum Sport, Eishockey National League. Der HC Biel hat sein letztes Testspiel gegen SC Bern mit 4:7 daheim in der Iso Arena verloren. Die Bieler sind schon nach dem ersten Drittel mit 1:4 hinten gelegen. Dann haben sie sich fahren und haben den Treffer von Raiola, Sever und Skinner zum 4:4 ausgleichen. An dieser UFO-Jagd müsse man sich orientieren, wie der neue Verteidiger vom HCB, der Joel Wermin, nach dem Spiel gesagt hat.
4: Wir haben eine gute Reaktion gezeigt und ja, das im ersten Drittel müssen wir definitiv besser machen. Wir können es uns nicht leisten, mit so einer Hypothek jedes Mal zu starten. Von dem her ja, müssen wir das, wenn wir so spielen wie im zweiten und dritten Drittel, habe ich das Gefühl, geht das Spiel ganz anders aus.
2: Am Dienstag gilt es dann ernst für den HC Biel. Daheim in dieser Arena am Fusidram Tieren Schweizer Meister, der HC Fribourg-Gottero.
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0: 9 Grad ist im Moment Biel und das Arch und auch das Worben. Es wird dann noch ein bisschen wärmer heute mit der Sonne. Am Nami maximal 22 Grad. Ein paar Schleierwochen hat es, aber sonst gibt es heute einen sehr schönen und sonnigen Tag.
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0: 7:30 Uhr, da kommen ohne Probleme vorwärts im Kanal 3 Land. Aktuell keine grösseren Störungen gemeldet. Gute Fahrt und habt Sorge.
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0: Freitag, schon fast Wochenende, schönes Wetter und gute Musik. Was will man mehr? Jetzt geht der Teddy Swims mit Mr. Know-It-All am Mikrofon. Andrea Stucki, einen schönen Freitagmorgen wünsche ich.
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0: Das ist der Kanal 3 Wecker am Freitag, 20 vor 8. Guten Morgen zusammen.
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0: Meine heutige Kandidatin, das ist Miriam Studen. Was sind deine Weekend-Pläne? Du bist etwa noch in den Bergen unterwegs.
2: Ja, genau. Wir gehen viel zu den Schwiegereltern auf Meiringen. Und dort hat es auch ganz schöne Wandertouren, die wir machen. Erst waren wir in der Aarenschlucht und dort ist sehr empfehlenswert. Es war ganz schön durchgelaufen. Es war schon kühl.
0: Ja, das glaube ich. Es war eine gute Abkühlung, als es immer so heiss war, gell? Ja, wenn du eh viel dort unterwegs bist, dann passt das ja perfekt, dass du heute zwei Wandertageskarten für Meiringen Hasliberg kannst gewinnen. Die gewinnst, wenn du in 30 Sekunden drei Fragen richtig kannst beantworten. Und auf dein Kommando lassen wir dann los.
2: Dann 3, 2, 1, los!
0: Welche Hunderasse ist weiss mit schwarzen Punkten?
2: Dalmatiner.
0: Das ist richtig, ein Punkt. In Macklingen oben gibt es eine Sporthalle mit einem lustigen Namen, weil es so weit hinger ist, heisst es End der Welt oder End der Zeit.
2: Enterwelt.
0: Das ist richtig, das sind zwei Punkte. Was ist die chemische Formel für Wasser?
2: H2O.
0: Das ist schon richtig, das sind drei Punkte, du gewinnst.
2: Yeah, super, mega cool,
1: da
2: freue ich mich.
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Dort gehen wir weg am Freitag, 7:45 morgen zusammen. Heute geht es Vollgas der Freitag, richtig Wochenende. Passend der Gana 3 Klassiker ist bereit. People are people.

0: Das ist der André Wecker am Freitag. Jetzt ist 10 vor 8. Guten Morgen zusammen. Vor 25 Jahren ist die Welt bleiben stehen.
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0: Der schwerste Terroranschlag vor Geschichte. 4 gestohlene Passagierflugzeuge fliegen zu New York in Twin Towers vom World Trade Center und ins Pentagon. Fast 3000 Leute sterben dabei. Sven Müller und Tanja Rupp aus dem Kanal 3 Team, ihr seid beide schon zu New York gewesen. Für euch war klar, dass ihr zum Memorial geht.
7: Ja, also ich habe im Voraus schon mega viel von Kollegen gehört, dass es wirklich so eine mega spezielle Stimmung dort sei. Als ich bin angekommen, es hat einfach alles gehabt. Es hat Leute gehabt, die am Grennen waren, Leute, die am Betten waren, Leute, die Fotos gemacht haben, Leute, die gelacht haben. Am Anfang habe ich zuerst gar nicht so gewusst, was ich jetzt machen soll. Darf ich ein Foto machen? Darf ich nicht? Wie ist es dir gegangen, Tanja?
8: Ja, ich habe es einfach draussen so krass gefunden, wo man wie sieht, wie gross das Gebäude war und wie viele Namen dort halt eingekritzelt sind von allen Opfern. Und ich muss sagen, ich bin gar keine Museumsperson. Und dort, ich war so lange in diesem Museum. Was mich mega beeindruckt hat, ist der Opferraum, wo man Audios gehört von den Angehörigen, wie sie erzählen, wer die Personen waren, die am 11. September ums Leben sind gekommen. Schudert hat es mich auch bei einer Wand mit ganz verschiedenen Blautönen. Und zwar hat der Künstler jedem einzelnen Opfer einen eigenen Blauton gewidmet, wo am Tag selber der Himmel mega schön blau war. Oh, schon crazy.
7: Ja, schon einmal, jetzt von dem erzählst, ich war eben auch noch in diesem Museum, wie du sagst. Also ich bin reingegangen und einfach die ganze Zeit Hühnerhaut.
8: Ich glaube wirklich einfach ein Ereignis, das ja, nicht an einem vorbeigeht und erst recht nicht, wenn man in New York unterwegs ist.
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0: Der Galadri Wecker am Freitag. Kaum aus dem Bett, schon mal das Tanzbein schwingen. Und wenn sie tanzt. Das könnt ihr mit Max Giesinger. Wir hören sie heute, wenn sie tanzt. Und dazu der Nico Santos. Sie aktuell hat Home Part 2, der ist auch dabei in der nächsten halben Stunde. Jetzt ist 8 Uhr. Guten Morgen zusammen.
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0: Mit dem Normaland.
2: Über Orpon und Lys sind gestern Abend zwei Filme zu ihren Schulkonzepten rausgekommen. Die beiden Schulen haben nämlich ihre eigenen Ansätze entwickelt, um den Schülerinnen und Schülern sogenannte überfachliche Kompetenzen beizubringen. Dazu gehört zum Beispiel, mit Meinungsverschiedenheiten umzugehen oder Probleme kreativ zu lösen. Im Berufs- und Weiterbildungszentrum zu Lys lernen sie das mit verschiedenen Arbeiten, indem sie zum Beispiel müssen Videos drehen oder Interviews und Präsentationen machen. Der Abteilungsleiter Dienstleistungen vom BWZ Lys, der Hans Erni, sagt, es geht in der Schule nämlich nicht nur um Fachkompetenz,
3: sondern auch rundherum schaut, welche Schlüsselkompetenzen brauchen die Lehrenden, dass sie im beruflichen Alltag, im Privaten Fuß fassen können, dass sie selbstständiger werden können und auch nach der Ausbildung einfach einsteigen und sich auch weiterentwickeln können.
2: Die Schule zu Orpon sieht es ähnlich. Sie arbeiten für das viel draussen, zum Beispiel im Garten. Gestern Abend hat es bei der Abfallsammelstelle Remo Recycling in Biel gebrannt. Die Kantonspolizei Bern hat den Brand bestätigt. Die Feuerwehr war ebenfalls vor Ort im Einsatz gewesen. Der Kanton Bern hat wegen der starken Rauchentwicklung die Bevölkerung in Biel, Nidau und Sport durch den Warndienst Alert Swiss darauf aufmerksam gemacht. Wie es zum Feuer gekommen ist, ist aktuell noch nicht bekannt. Die Kantonspolizei Bern hat dazu noch nicht mehr Infos veröffentlicht. Und noch zum Sport, Eishockey National League. Der HC Biel hat sein letztes Testspiel gegen SC Bern mit 4-7 daheim in der Tissot Arena verloren. Die Bieler sind schon nach dem ersten Drittel mit 1-4 hinten gelegen. Danach konnten sie sich fahren und haben den Treffer von Raiola, Sever und Skinner zum 4-4 ausgleichen. An dieser Aufholjagd müssen wir sich orientieren, wie der neue Verteidiger vom HCB, der Joel Wermin, nach dem Spiel gesagt hat.
4: Wir haben eine gute Reaktion gezeigt und ja, das im ersten Drittel müssen wir definitiv besser machen. Wir können es uns nicht leisten, mit so einer Hypothek das mal zu starten. Von dem her ja, müssen wir das, wenn wir so spielen wie im zweiten und dritten Drittel, habe ich das Gefühl, geht das Spiel ganz anders aus.
2: Am Dienstag gilt jetzt neben Ernst für den HC Biel. Daheim hat die Arena am Fösider amtierenden Schweizer Meister der HC Fribourg-Gotteron.
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0: Ziemlich frisch noch heute Morgen. 9 Grad ist es im Moment in Biel, in Ipsach und in Büren Raren. Bis zu 22 Grad wird es heute im Nami. Es gibt einen schönen Tag mit viel Sonne.
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0: 3 ab 8, ein paar kleinere Stocker hat es im Kanadrieland. Die verlieren aber nie mehr als 10 Minuten im Moment. Gute Fahrt und kommt sicher ans Ziel.
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0: Die schon lange am Arbeiten sind, die haben vielleicht langsam Hunger. Aus Kaffee wäre auch nachher. Wir helfen euch durchhaben bis zur Pause. Jetzt geht es mit Olivia Rodrigo und ihrem aktuellen Hit «Drop Dead». Am Mikrofon Andrea Stucki. Einen schönen Morgen weiterhin.
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0: Der Kanadier Wecker am Freitag. Wunderschönen guten Morgen wünsche ich. Jetzt ist 11 ab 8. Einmal ist mit dem Bändchen der Hocker auf und schon ist man gefühlt in einer ganz anderen Welt.
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0: Skicracks wie der Marco Odermatt, die Leichtathletin Mushinga Kambunchi oder auch die OL-Läuferin Simona Ebersold aus Brück. Es gibt unzählige bekannte Sportler und Sportlerinnen, die in Macklingen trainieren. Das Gelände dort oben, das ist öffentlich zugänglich. Security braucht es aber nicht, sagt Matthias Rüedi, stellvertretender Leiter des Nationalen Sportzentrums.
2: Viele von denen sind recht inkognito da. Also ich würde behaupten, die bekanntesten, die wir hier haben, die weiss man gar nicht, dass die da sind. Da wissen auch viele der Mitarbeiter gar nicht, dass die da sind. Wir haben unter anderem einen indischen Speerwerfer hier, der Olympiamedaille gewonnen hat. Schon, das wissen die wenigsten. Außer man macht sie darauf aufmerksam. Darum nein, grosse Sicherheitsmassnahmen in diesem Zusammenhang haben wir keine.
0: Dann können wir auch nie scharenweise Fans schauen, wer so rum ist.
2: Nein, es wäre mir in den letzten Jahren nicht bekannt, dass wir so Probleme hatten oder eben Probleme in die Richtung hätten. Es war vor Jahrzehnten noch anders, wo zum Teil grosse italienische Fußballmannschaften dort Trainingslager hatten. Dort war es effektiv so, dass man das dann gewusst hat und das dann wirklich mehrere Leute nach Macklingen gekommen sind, schauen, wie die trainieren. Ist aber eben Jahrzehnte her. Passiert schon länger nicht mehr.
0: Ist eben wirklich einfach so eine Welt für sich.
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0: Ihr hört den Kanadier Wecker, jetzt ist 20.08 Uhr, einen schönen Morgen weiterhin. Lesen, schreiben, rechnen, an all das denkt man fast als erstes beim Wort Schuh.
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0: Viele Schulen sehen bei sich aber mehr Verantwortung, als nur Wissen zu vermitteln. Genau das ist an zwei Schulen zu Lyss und zur Pung wichtig. Über ihre Konzepte hat der Kanton Bern kurze Filme machen, die gestern zusammen mit anderen speziellen Schulkonzepten zu Bern im Kino gelaufen sind. Was das für Ansätze sind, weiss Florina Jufer aus der Kanal 3 Redaktion.
2: Sogenannte überfachliche Kompetenzen, wie zum Beispiel Problemlösenverhalten, Emotionen regulieren, Selbstvertrauen usw., die sind für die Schule Sorbonne und für die Berufsschule zu Lyss wichtig. In der Schule Sorbonne sollen das die Kinder mit dem Konzept Oasis lernen. Dort haben die Kinder sogenannte Lerninseln, erklärt Schulleiterin Barbara Eberhardt.
3: Hier bieten sich natürlich so Inselangebote wie eben im Garten, Pflanzen lassen wachsen, pflegen, hegen, nachher ernten und weiterverarbeiten an. Oder auf der Baustelle halt wirklich graben, bauen, richtig handfest. Und dann auch zu sehen, wie das nachher entsteht.
2: So Sachen sind nämlich auch wichtig, nicht nur Mathe und Franz.
3: Es stellt sich immer mehr die Frage, was brauchen die heutigen Kinder, um in der Welt von morgen erfolgreich zu sein. In der Schule geht es immer weniger um Wissensvermittlung, sondern um überfachliche Kompetenzen. Und in diesen Inselangeboten können sie die in einem natürlichen Rahmen üben und die Kinder können gefördert werden.
2: Ähnlich sieht es auch der Hans Erni vom Berufs- und Weiterbildungszentrum Lyss. Ihnen ist es wichtig, dass die Lernenden auch Sachen wie Kommunikation und Kreativität lernen, erklärt der Hans Erni, Abteilungsleiter Dienstleistungen.
4: Es kann sein, dass es einen Input gibt. Und dann müssen sie aus diesem Input arbeiten, schreiben, ein Video drehen, ein Interview führen, eine Präsentation machen, eine Gruppenarbeit. Sie müssen Aufgaben lösen, sie werden testen, sie müssen das Projekt bearbeiten. Also es hat dann verschiedene Arten.
2: Wegen diesen Ansätzen ist der Kanton Bern auf die beiden Schulen zugekommen und hat einen Film über sie machen. So Filme hat es das Jahr über insgesamt 6 Schulen gegeben.
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0: Dort gehen drei Wecker am Freitag. Vielleicht seid ihr ein bisschen müde vor Wochen. Dann geht es jetzt einfach mal zum nächsten Kaffee oder Energydrink oder was auch immer euch wach behaltet. Und dazu der aktuelle Hit von OneRepublic, Need Your Love heisst er. Und wenn das Koffein nichts nützt, dann weckt euch ja vielleicht der John Newman. Mit seinem Hit Love Me Again. Der geht einmal ab, gibt's gleich nach den News. Jetzt ist 8:30 Uhr. Guten Morgen zusammen.
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0: Mit dem Normoland.
2: In Zukunft dürfen Bars und Beizen im Kanton Bern so lange offen haben, wie sie wollen. Im Moment ist es noch so, dass Betriebe um 12:30 müssen zutun, wenn sie keine Sonderbewilligung haben. Der Bernische Grossrat hat aber diese Woche eine Motion angenommen, die diese Limite abschafft. Für Bar Pogt Biel tut sich aber nicht viel ändern, wie der Co-Teamleiter Felix Gunti sagt.
3: Es ist ja so, dass es schon vorher gewisse Spezialbewegungen gegeben hat, die wir hätten in Anspruch nehmen können. Wir haben das bisher sehr selten gemacht. Ich denke, wenn es sich anbietet, werden wir das ab und zu in Anspruch nehmen, bei speziellen Events oder bei speziellen Partys. Aber grundsätzlich wird sich an den Öffnungszeiten nichts ändern bei uns.
2: Wenn genau, dass die Polizeistunde wegfällt, weiss man noch nicht. Der Regierungsrat wird jetzt einfach mal einen Vorschlag ausarbeiten und das Gastgewerbegesetz anpassen. Über die Änderung stimmt der Bernische Grossrat auch noch einmal ab. Bei einem schweren Unfall von einem Reisegar sind gestern mehrere Menschen gestorben. Das hat die Kantonspolizei Graubünden gestern Abend bekannt gegeben. Ein niederländischer Reisegar mit fast 50 Passagieren war Richtung Susch im Graubünden unterwegs gewesen. Auf dem Weg dorthin sind der Reisegar in eine Leitplanke gefahren, von der Strasse gestürzt und dann seitlich bleiben liegen. Aktuell ist man dran, den Reisegar zu bergen. Wie es zum Unfall gekommen ist und wie viele Menschen dabei gestorben sind oder sich verletzt haben, ist noch nicht bekannt. Die Leute in der Schweiz nehmen den Wohlstand aus selbstverständlich. Das hat der neue Präsident von Economy Suisse, Sylvain Wildhaber, in einem Interview gegenüber der NZZ gesagt. Es müsse ruck durchs Land gehen, sagt er im Interview weiter. Die Schweiz zeuge darum in Ranglisten, wo es um einen Wohlstand oder die geleisterte Arbeit gehen, abrutschen. Dazu fordert er auch, dass man die Arbeitskräfte, die man in der Schweiz hat, besser nutzen und dass man mehr Wohnungen bauen soll.
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0: Im Moment gibt es ein paar Schleierwolken am Himmel. Es ist noch recht frisch, ist etwa 11 Grad aktuell. Die Temperatur die geht aber dann noch fein auf etwa 22 Grad. Und auch die Wolken die verziehen sich dann noch. Und dann gibt es viel Sonne den ganzen Tag.
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0: 8:30 Uhr, da kommen wir aktuell ohne Probleme vorwärts auf der Strasse im Kanal 3 Land. Habt Sorge und eine gute Fahrt.
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0: Durch gehen drei Wecker am Freitag. Jetzt ist 8:45. Guten Morgen zusammen.
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0: Ein Schock für die ganze Welt. Heute, vor 25 Jahren, waren Terroranschläge in New York. 4 Passagierflugzeuge entführt, 2 davon fliegen in die Zwillingstürme vom World Trade Center, die darauf aber eingestürzt sind. Fast 3'000 Todesopfer hat es gegeben. Der Bieler Arzt Hans Pihan war dann in New York am Forschen, musste aus dem Spital evakuiert werden und sah, wie die Türme eingestürzt sind. Die ganze Geschichte, wie er den Tag erlebt hat und warum sich so Erlebnis so fest ins Gedächtnis einbrennen, das könnt ihr heute lesen auf aschur.ch. Das ist dort der oberste Artikel im Moment.
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0: Das ist der Gander Wecker. Wir gehen zusammen durch den Freitag, Richtung Wochenende mit dem Alex Warren. Sie aktuell hat Fever Dream ist am Start und dazu ein Gander Klassiker. Kim Wild, Kids in America, da gibt es ebenfalls in der nächsten halben Stunde. Jetzt ist 9 Uhr. Guten Morgen zusammen.
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2: Die Kantonspolizei Bern hat Ermittlungen zur Brandursache bei Entsorgungssammelstelle Remo Recycling aufgenommen. Das hat die Polizeisprecherin gegenüber Keystone SDA heute Morgen mitteilt. Verletzt hätte sich beim Brand niemand, wie sie weiter sagt. Die ausgerückten Feuerwehren Biel und Baumont-Port haben den Brand der Bordstrasse Biel gelöscht. Bis heute Morgen früh hat man noch eine Brandwache aufgestellt, falls Feuer wieder ausbrechen. Jetzt ist die Kapo Bern im Ermitteln. Bei einem schweren Unfall von einem Reisegar sind gestern mehrere Menschen gestorben. Das hat Kantonspolizei Graubünden gestern Abend bekannt gegeben. Ein niederländischer Reisegar mit fast 50 Passagieren ist Richtung Susch in Graubünden unterwegs gewesen. Auf dem Weg dorthin sind die Reisegar in eine Leitplanke gefahren, von der Strasse gestürzt und dann seitlich bleiben liegen. Aktuell ist man dran, den Reisegar zu bergen. Wie es zum Unfall gekommen ist und wie viele Menschen dabei gestorben sind oder sich verletzt haben, ist noch nicht bekannt. In den USA ist ein Diesel so teuer wie noch nie. 6 US-Dollar zahlt man für 1 Gallone Diesel, wie das Marktanalyseportal GasBuddy aus den USA bekannt gibt. 1 Gallone, also umgerechnet etwas weniger als 4 Liter, hat letztes Jahr noch 3,7 Dollar gekostet. Der Preis für Diesel ist so abgegangen wegen dem Krieg der USA mit dem Iran. Weil über die Strasse von Hormuz weniger Schiffe können durchfahren können, ist das Angebot dementsprechend auch kleiner von Diesel. Im Vergleich zur Schweiz ist der Diesel in den USA noch günstig. In der Schweiz würde man für eine 1 Gallone mehr als 9 Franken zahlen.
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0: Der Himmel, der ist im Moment noch ein bisschen bedeckt und es ist frisch, 11 Grad aktuell. Die Woche, die sollte sich dann aber verziehen und dann kommt die Sonne vor und mit der Sonne wird es dann auch wärmer, bis zu 22 Grad heute am Nami.
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0: Autoverkehr.ch. 3 ab 9. Ich habe nichts von der Strasse. Dann kommen tiptop vorwärts in der Region. Habt Sorge und kommen gut ans Ziel.
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0: Für eure Pause jetzt gibt es ganz viel Musik. 9 Songs am Stück. Und da ist ein bisschen alles dabei. I'll be waiting for love, waiting Partymucke vom Avicii oder auch ein Kanal 3 Klassiker von Kim Wild und natürlich ein brandaktueller vom Ed Sheeran zusammen mit Martin Garrix. 9 Songs am Stück. Los geht's mit dem Post Malone und Chemicals. Am Mikrofon Andrea Stucki. Schöne Pause.
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1: Der Kanadier Wecker am Freitag. Schön, habt ihr eingeschaltet. Jetzt ist 5:30 Uhr.
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1: Das kennen wir. Zuerst mal am Freitagabend noch ein bisschen unterwegs, geht in die eine oder andere Bar und plötzlich kommt die letzte Runde. Der Grund für das letzte Bier war in den meisten Lokalen auch die offizielle Polizeistunde um 12:30 Uhr. Die hat der Bernische Grossrat diese Woche jetzt aber abgeschafft. Nützen das die Bars in der Stadt Biel und haben neu länger offen? Desiree Salter von der Kanal 3-Redaktion hat nachgefragt.
2: Dass der Kanton Bern die Polizeistunde hat aufgehoben, ist in der Gastronomie zu Biel schon umgegangen. So auch beim Lake Lodge, einem Lokal am Bielersee. Der Co-Geschäftsführer Nicolas Gerber freut es.
3: Ich persönlich finde das eine gute Sache. Ich finde es auch für das Gastgewerbe eine gute Sache. Gerade in unserer Stadt Biel, wo die Gastronomie und die Bars einen schwierigen Stang haben, im Vergleich zu anderen Städten in der Schweiz.
2: Es könnte also eine Chance sein für die lokale Umgebung. Gleich müssen wir noch auf die Anwohnerinnen und Anwohner Rücksicht nehmen. Seine Öffnungszeiten tut er aktuell nicht anpassen. Aber zwischendurch würde er es machen, sagt der Co-Geschäftsführer.
3: Ob man vielleicht nicht immer, aber an gewissen Öben, zum Beispiel wenn das Lake Life nebendran ist, ob wir den würden länger offen haben. Ich denke nicht, dass wir grundsätzlich unsere Öffnungszeiten würden anpassen würden. Aber es würde uns sicher entgegenkommen, dass wir einen etwas grösseren Handlungsspielraum haben, dass wir nicht extra Freinächte beantragen müssen, wenn wir mal etwas Spezielles machen wollen oder mal ein bisschen länger würden offen haben.
2: Ähnlich tun es beim Felix Gunti, Co-Teamleiter von Bar Bock im Zentrum von Biel. Auch bei ihm ändert sich momentan nicht viel.
4: Ab und zu, wenn wir halt etwas haben, wo wir den Leuten bieten können, einen DJ oder irgendein Konzert, das wir manchmal machen im Winter, dann kann das mega cool sein, wenn man länger offen hat. Aber die Leute gehen dann so ab der 2 am Morgen, dann, wo wir normalerweise würden zumachen, gehen sie dann schon langsam mal ein bisschen weiter in Kessel oder mal irgendwann in einen Club her, wo dann ein bisschen mehr Musik läuft und ein bisschen mehr Action ist.
2: Jetzt muss aber zuerst der Regierungsrat eine Änderung vom Gastgewerbegesetz erarbeiten und über die entscheidet dann schlussendlich nochmal der Grossrat.
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0: Sonne im Gesicht und gar noch drei auf den Ohren. Wir sind endlich in die Gang gekommen an diesem Freitagvormittag. Vertigo, schau, dass wir vom Gaspedal bleiben. Der neueste von Tiffany Harris. Und Mandy darf natürlich auch nicht fehlen. Und der schaut, dass wir dann gleich ab und zu ein Päusel machen. Beide Songs in den nächsten 15 Minuten. Jetzt ist es 10. Hallo zusammen.
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2: Die Kantonspolizei Bern hat Ermittlungen zur Brand- und Sachbeentsorgung Sammelstelle Remo Recycling aufgenommen. Das hat der Polizeisprecherin gegenüber Keystone SDA mitgeteilt. Verletzt hätte sich beim Brand niemand, wie sie weiter sagt. Die ausgerückten Feuerwehren Biel und Baumung Bord haben den Brand der Bordstrasse Biel gelöscht. Bis heute Morgen früh hat man noch eine Brandwache aufgestellt, falls das Feuer wieder ausgebrochen wäre. Das Hotel Passage zu Grenchen gehört neu an Granum Novum AG. Das gibt Stadt Grenchen heute ihre Medienmitteilung bekannt. Erst letzten Oktober hat Stadt Grenchen das Hotel Passage ersteigert. Die Gemeinderatskommission von Stadt Grenchen hat jetzt den Verkauf an Granum Novum AG bestätigt. Die beabsichtigt, die Wohnungen komplett zu sanieren und das Hotel zu einem attraktiven und städtischen Wohnraum aufzuwerten, wie es in der Medienmitteilung heisst. Die Umbauarbeiten beim Hotel Passage sollen im Januar anfangen. Beim Reisegar-Unfall von gestern Abend sind 5 Personen gestorben. 30 Personen haben sich dabei verletzt, wie die Kantonspolizei Graubünden heute Vormittag bekannt gibt. Gestern Abend ist ein niederländischer Reisegar des Zernetz im Graubünden verunfallt. Der Reisegar ist gegen eine Leitplanke geknallt und von der Strasse gestürzt. Dort ist er auch seitlich bleiben liegen. 48 Passagiere und ein Chauffeur waren im Reisegar drinnen. Die Kapo Graubünden ist aktuell noch zum Unfallhergang im Ermitteln. Durch den Tag wird sie mehr Infos bekannt geben.
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0: Es gibt einen richtig schönen Tag heute. Nochmal mit sehr, sehr viel Sonne. Wir haben es aber schon gemerkt, wir haben ab und zu ein paar Schleierwochen. Aber die machen nichts. Es bleibt heute trocken, freundlich, sonnig und es wird auch wieder warm. Wir haben am Nachmittag bis 22 Grad.
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0: 3 Minuten nach der 10. Ihr kommt überall Seiten fein durch, stockend und stauend nie. Kommt gut im Ziel an.
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0: Ich mit Kanal 3 im Freitagvormittag in 19 Minuten nach der 10 ist es Hallo zusammen. E-Mail schreiben mit KI. Eine verstopfte Leitung daheim, ja, da hilft KI. Ferien buchen, sowieso mit KI. Online flirten, ja, auch da hilft KI.
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0: Künstliche Intelligenz hilft uns schon im Alltag sehr, sehr viel, fast überall. Und manchmal wären wir schon fast ein bisschen aufgeschmissen, ohne. Und auch gerade beim Online-Dating kommt der Rat für die erste Nachricht, die man schickt. Gäng wie mehr auch von KI. Und an dem sind vor allem eben die Apps selber, also Dating-Apps selber die Schuld, sagt Trix Kech. Sie ist Single-Paar und Familienberaterin zu Orpung.
2: Dating-Apps erzeugen oft das Gefühl, dass man sich in wenigen Sekunden von vielen anderen Menschen muss oder will abheben. Und vor allem Männer berichten häufig, dass sie deutlich mehr Nachrichten müssen schreiben, um überhaupt eine Antwort zu bekommen. Und durch das entsteht wie ein Druck, dass man muss möglichst originell sein, keine langweiligen Standardnachrichten schreiben, schnell reagieren und immer verfügbar sein.
0: Und es ist natürlich gäbig, wenn man KI einfach sagen kann, mach mir einen lustigen, knackigen ersten Spruch als Einsprecher für das Online-Dating. Dabei vergessen aber sehr viel.
2: Perfekte Nachrichten sind weniger wichtig als Authentizität. Also bis einfach dich selber.
0: Und spätestens, wenn der wenn man sich dann trifft und man kaum ein Wort rausbringt beim ersten Date, merkt man sowieso, dass irgendetwas nicht so ganz gut ist. Aber ganz auf KI verzichten muss man dann gleich nicht. Trix Kech hat da noch einen guten Vergleich.
2: Und am Ende ist KI beim Flirten wie ein Navi. Es kann dir Vorschläge machen oder helfen, dich zu orientieren, aber fahren musst du immer noch selber.
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0: Freitagvormittag, nicht mehr lange, Freunde, und dann haben wir es geschafft. Und dann tänzelt unser Viertel richtig Wochenende. Und zwar mit Rhythm is a Dancer von Snap, genau drei Klassiker, die wir uns noch geben vor den halben. Und bei dem hier zehrt wirklich der ganze Körper von uns nach dem Wochenende. Self-Aware, der neueste von Temper City. Und der ist ready nächste halbe Stunde. Wir sind Selfie. Hallo zusammen.
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2: Das Pächterduo vom Kreuz zu Liegitz hat die Kündigung bekommen. Die beiden können das Restaurant auch nur noch bis Ende Januar 2027 betreiben. Von Lina Jufer aus der Reaktion mit den Einzelheiten.
3: Sabrina Welti und Christian Bütiker pachten das Restaurant Kreuz seit 6 Jahren vor Wohnbaugenossenschaft zu Hause am Bielersee. Die Genossenschaft bestätigt gegenüber Aschur.ch, dass sie am Pächterpaar gekündigt haben. Der Grund sei, dass sie sich nicht an die Öffnungszeiten gehalten haben. Das bestätigt das Pächterduo. Im Vertrag steht, dass das Kreuz das ganze Jahr offen sein muss. Die beiden haben aber im Sommer auch zugetan und Seebistro betrieben, das auch zum Kreuz gehört. Anders hätte es finanziell keinen Sinn gemacht. Sie sind mit dem Vorstand zusammengehockt und haben gefragt, ob sie das im Vertrag ändern können. Kurz nach dem Gespräch hat der Vorstand mit der Kündigung gedroht und das schliesslich auch durchgezogen.
2: In einer anonymen E-Mail, die das Bieler Tagblatt diese Woche bekommen hat, steht, dass mehrere hundert Leute eine Petition unterschrieben haben, die fordert, dass die beiden Parteien die Kündigung nochmals besprechen sollen. Das Hotel Passage, das Grenchen, gehört neu an Gran und Novum AG. Das gibt Stadt Grenchen heute ihre Medienmitteilung bekannt. Erst letzten Oktober hat Stadt Grenchen das Hotel Passage steigert. Die Gemeinderatskommission von Stadt Grenchen hat jetzt den Verkauf an Gran und Novum AG bestätigt. Die beabsichtigt, die Wohnungen komplett sanieren und das Hotel zu einem attraktiven und städtischen Wohnraum aufzuwerten, wie es in der Medienmitteilung heisst. Die Umbauarbeiten im Hotel Passage sollen dann im Januar anfangen. In den USA ist ein Diesel so teuer wie noch nie. 6 US-Dollar zahlt man für 1 Gallone Diesel, wie das Marktanalyseportal GasBuddy aus den USA bekannt gibt. 1 Gallone sind umgerechnet etwas weniger als 4 Liter. Letztes Jahr hat man für die noch 3,70 $ gezahlt. Der Preis für Diesel ist so abgegangen wegen dem Krieg von USA und dem Iran. Weil über die Strasse von Hormuz weniger Schiffe durchfahren können, ist das Dieselangebot in den USA deutlich kleiner. Im Vergleich zur Schweiz ist der Diesel in den USA noch günstig. In der Schweiz würde man für die gleiche Menge etwas mehr als 9 Franken zahlen.
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0: Ah, meine Lieben, so immer Freitag gern, wenn uns die Sonne ins Gesicht scheint und wir einfach einen richtig schönen Tag haben. Dann bleibt heute auch so sehr, sehr sonnig, sehr schön. Ab und zu gibt es ein paar Wölkchen, macht aber nichts. Es bleibt heute trocken, freundlich und warm. Am Nami bis 22 Grad.
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0: Und noch lieber haben wir den Freitag, wenn wir auf der Strasse überall gäbig durchkommen. 3 Minuten nach den 11. Stocken und stauen nie. Ich wünsche ganz eine gute Fahrt.
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0: Wunderschönen guten Mittag zusammen. Kanal 3 hört ihr 20, ab 11 Uhr ist es.
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0: Wir haben einen richtig schönen Spätsommer, Freitag oder der reden schon wieder vom guten Herbst, wo wir im September einen schönen Tag haben, Mara Rindlisbacher vom ETH Bern. Der Tag heute bleibt schön, oder?
2: Ja, der bleibt meistens schön. Wir haben jetzt ab und zu ein paar Wolkenfelder gehabt, die durchgezogen sind, aber heute am Nachmittag da scheint meistens die Sonne und die Wolken die sind relativ selten. Dementsprechend gibt es jetzt einen freundlichen Nachmittag mit meistens sonnigem Wetter und Temperaturen. Die steigen noch ein bisschen an, heute am Nachmittag bis zu 22 Grad. Bei uns ist nur noch ganz schwach zu spüren.
0: Und wir können uns eigentlich auf ein richtig schönes Wanderwochenende freuen oder ein Wochenende draussen, oder?
2: Ja, auf jeden Fall. Am Morgen Samstag da haben wir sehr viel Sonnenschein zu erwarten. Am Morgen ist es relativ frisch, Temperaturen einstellig, etwa so 8 Grad zum Aufstehen. Und über den Tag aus wird es dann meistens sonnig und Temperaturen steigen auf bis zu 24 Grad. Auch am Sonntag gibt es viel Sonnenschein am Nachmittag und gegen Abend. Dort sind dann ein paar hohe Wolkenfelder auf. Allenfalls könnte es dann gegen Abend hier und dort ein paar Tropfen geben, aber sehr wahrscheinlich bleibt es trocken. Temperaturen auch am Sonntag über den Tag bei freundlichem Wetter sehr angenehm bei etwa 24 Grad.
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0: Es ist gerade 3 kurz vor dem Freitagmittag und ich weiss, wir haben Hunger. Die letzte halbe Stunde vor dem Mittag überbrücken wir jetzt. Aber easy, und zwar mit gerade 3 Klassiker, wie zum Beispiel der hier, We Will Rock You. Und am neuesten von J-Lo, Save Me Tonight. Beide Songs in den nächsten 10 Minuten. Und dann geht's subito und wir können gleich essen. Jetzt ist es aber 11:30. Hallo zusammen.
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2: In der Erlacher Altstadt hat es vorgestern einen Wasserleitungsbruch gegeben. 6 Liegenschaften hatten den ganzen Morgen kein Wasser gehabt. Warum es diesen Wasserleitungsbruch gegeben hat, weiss der Gemeindepräsident von Erlach, der Hans-Peter Gäber, nicht. Er geht davon aus, dass es ist, weil die Leitungen anfangen alt sind. Es spielt aber eigentlich auch keine Rolle. Man tut es einfach reparieren, wie er sagt.
3: Also jetzt an dieser Stelle die wir die Leitung ersetzen, flicken. Da muss man den Graben auftun, der Installateur muss die Leitung ersetzen und wieder zutun. Und sonst haben wir einen Plan, wie wir unsere Infrastruktur, Frischwasser, Abwasser systematisch ersetzen. Wir haben teilweise recht alte Leitungen, wir haben dort so einen Prioritätenplan.
2: Der Teil ist nicht unbedingt weit oben auf dieser Liste. Sollte es aber noch mehr Schäden geben, tun sie die Wasserleitungen fort, so der Hans-Peter Gerber. Der Wasserschaden liegt bei etwa 4'000 bis 5'000 Franken. Die Kantonspolizei Bern hat Ermittlungen zur Brandursache bei Entsorgung, Sammelstelle Remo Recycling aufgenommen. Das hat eine Polizeisprecherin auf Nachfrage gegenüber Keystone SDA mitteilt. Verletzt hätte sich beim Brand niemand. Die ausgerückten Feuerwehren Biel und Belmont-Port haben den Brand an der Bordstrasse Biel löschen. Bis heute Morgen früh hat man noch eine Brandwache aufgestellt, falls das Feuer wieder Tüge ausbrechen. Beim Reisegar-Unfall von gestern Abend sind 5 Personen gestorben. 30 Personen haben sich dabei verletzt, wie die Kantonspolizei Graubünden heute Vormittag bekannt gibt. Gestern Abend ist der niederländische Reisegar das Zernetz im Graubünden verunfallt. Der Reisegar ist gegen eine Leitplanke geknallt und von der Strasse gestürzt. Dort ist er näher auch seitlich geblieben liegen. 48 Passagiere und ein Chauffeur waren im Reisegar drinnen. Die Kapo Graubünden ist aktuell noch zum Unfallhergang um ermitteln. Der Tag will sie mehr Infos bekannt geben.
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0: Das Gäbigstägli heute. Der Freitag wirklich sehr, sehr freundlich mit viel Sonne. Wie wir sehen, haben wir ab und zu ein paar Schleierwochen. Macht aber nichts. Heute wirklich den ganzen Tag trocken, freundlich. Richtiger Spätsommertag einfach mit 22 Grad am Nami.
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0: Und auf der Strasse sieht es sehr gebig aus. Wir haben 3 Minuten nach der 11:30 stocken und stehen noch nie. Ihr kommt also überall zügig voran. Gute Fahrt wünsche ich.
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0: Jetzt haben wir noch die Sonne im Gesicht. 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Ich kann noch drei hören. 20 vor 12 ist es.
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0: Kanal 3, Freitagmittag, hallo zusammen. Und jetzt alle schnell richtig fest Luft holen. Dass wir dann mit Whitney Houston mitsingen können und genug Schnauf haben zu «I always love you». Kanal 3 Klassiker noch vor der halben. Können aber auch noch ein bisschen tiefiger in der nächsten halben Stunde. Richtig tiefig würde ich sagen, und zwar die Training Season von der Dua Lipa hören wir auch noch gleich. In den nächsten 30 Minuten sehen wir es 12 Uhr. Hallo zusammen.
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2: Das Pächterduo vom Kreuz zu Liegitz hat Kündigung bekommen. Die beiden können das Restaurant auch nur noch bis Ende Januar 2027 betreiben. Florina Jufer aus der Redaktion mit den Einzelheiten.
3: Sabrina Welti und Christian Bütiker pachten das Restaurant Kreuz seit 6 Jahren vor Wohnbaugenossenschaft zu Hause am Bielersee. Die Genossenschaft bestätigt gegenüber Aschur.ch, dass sie am Pächterpaar gekündigt haben. Der Grund sei, dass sie sich nicht an die Öffnungszeiten gehalten haben. Das bestätigt das Pächterduo. Im Vertrag steht, dass das Kreuz das ganze Jahr offen sein muss. Die beiden haben aber im Sommer auch Zutaten und Seebistro betrieben, die auch zum Kreuz gehört. Anders hätte es finanziell keinen Sinn gemacht. Sie sind mit dem Vorstand zusammengehockt und haben gefragt, ob sie das im Vertrag ändern können. Kurz nach dem Gespräch hat der Vorstand mit der Kündigung gedroht und das schliesslich auch durchgezogen.
2: In einer anonymen E-Mail, die das Bieler Tagblatt diese Woche bekommen hat, steht, dass mehrere hundert Leute eine Petition unterschrieben haben, die fordert, dass die beiden Parteien die Kündigung nochmals besprechen. Das Hotel Passage zu Grenchen gehört neu an Granum Novum AG. Das gibt Stadt Grenchen heute in einer Medienmitteilung bekannt. Erst letzten Oktober hat Stadt Grenchen das Hotel Passage gesteigert. Die Gemeinderatskommission von Stadt Grenchen hat jetzt den Verkauf an Granum Novum AG bestätigt. Die beabsichtigt, die Wohnungen komplett zu sanieren und das Hotel zu einem attraktiven und städtischen Wohnraum aufzuwerten, wie es in der Medienmitteilung heisst. Die Umbauarbeiten beim Hotel Passage sollen dann im Januar anfangen. Beim Reisegar-Unfall von gestern Abend sind 5 Personen gestorben. 30 Personen haben sich dabei verletzt, wie die Kantonspolizei Graubünden heute Vormittag bekannt gibt. Gestern Abend ist der niederländische Reisegar das Zernetz im Graubünden verunfallt. Der Reisegar ist gegen eine Leitplanke geknallt und von der Strasse gestürzt. Dort ist er näher auch seitlich geblieben liegen. 48 Passagiere und ein Chauffeur waren im Reisegar drinnen. Die Kapo Graubünden ist aktuell noch zum Unfallhergang um ermitteln. Durch den Tag wird sie mehr Infos bekannt geben.
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0: Ein richtig schöner, sonniger Freitag. So haben wir es gerne. Das heisst jetzt so ein sonniger Mittag. Wirklich, die Sonne scheint den ganzen Tag heute. Wir haben ab und zu ein paar kleinere Wolken. Aber trocken brauchen also keinen Regenschirm. Eher die Sonnenbrille heute, freundlich und warm. 22 Grad gibt es am Nami.
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0: Wir haben 3 Minuten nach der 12. Und ihr kommt also zügig und pünktlich am Mittagstisch, wenn ihr unterwegs seid. Stocken und stauen nämlich nie. Kommen gut daheim an.

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0: 20:12 Uhr, Gano Drilosseter, wunderschönen guten Mittag zusammen. Schlechte News für das Pächterpaar vom Restaurant Kreuz Zligerz, die haben nämlich die Kündigung bekommen.
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0: Die zwei können das Rest noch bis Ende Januar 2027 pachten und das scheinen recht viel nicht sehr gut zu finden. Florina Jofer aus der Kanal 3 Redaktion, was ist da genau passiert?
2: Die Wohnbaugenossenschaft zu Hause am Bielersee verpachtet das Rest noch seit 6 Jahren an Sabrina Welti und an Christian Bütiker. Jetzt haben sie ihn gekündigt, das bestätigen sie gegenüber aschur.ch. Der Grund sei ein Vertragsbruch. Die beiden haben sich nicht an die Öffnungszeiten gehalten. Das bestätigt das Pächter-Duo. Im Vertrag steht, dass das Kreuz das ganze Jahr offen sein muss. Die beiden haben aber im Sommer auch zugetan und Seebistro betrieben, die auch zum Kreuz gehört. Das ganze Jahr oft zu haben, hat schlichtweg keinen Sinn gemacht. Im Sommer müssen sie auch so viel Geld wie möglich reinholen, dass sie im Winter ein Pölsterli haben. Sie sind mit der Verwaltung zusammengekommen und haben gefragt, ob sie das im Vertrag ändern können. Kurz nach dem Gespräch hat die Verwaltung mit der Kündigung gedroht und die sind später auch im Briefkasten gewesen.
0: Und eben, viele Leute haben nicht Freude an dem. Wie haben die Leute reagiert?
2: Hunderte Leute haben eine Petition unterschrieben, die fordert, dass die beiden Parteien noch einmal über die Kündigung reden. Das steht in einer Mail, die das Bieler Tagblatt die Woche bekommen hat. Es ist anonym und unterschrieben mit «The Angry Citizens», also übersetzt «Die hässigen Bewohner». Viele Genossenschafterinnen und Genossenschafter finden es schade, dass man keine Lösung gefunden hat, die für alle stimme.
0: Und wie soll es jetzt weitergehen nach dieser Petition?
2: Auch nach dieser Petition hat sich die Verwaltung bis jetzt nicht mehr bei ihnen gemeldet, sagt Sabrina Welti. Sie haben jetzt mit einem Anwalt Mieterstreckung eingereicht, also dass sie länger bleiben können. Sie finden es schade, können sie nicht bleiben. Sie fühlen sich hier daheim und haben in den letzten Jahren viele Stammkundinnen und Kunden gewonnen. Im Restaurant machen sie jetzt einfach mal noch so weiter wie besitzen. Die Verwaltung will das Kreuz offen behalten. Das ist alles, was sie dazu sagen.
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0: Mittag so viele schöne Sachen, die viel zu schnell vorbeigehen. Why don't you stay? Wieder ein neuer Song von Nico Santos. Why don't you stay? Knapp in 2 Minuten Sound und er ist es einfach schon wieder vorbei. Darum müsst ihr ihn geniessen, wenn er kommt in den nächsten 20 Minuten. Aber wir haben auch noch 3 Klassiker, wo wir ein bisschen länger etwas davon haben. The Look for Roxette. Da gibt es auch noch in der nächsten halben Stunde. Jetzt haben wir es 12:30. Hallo zusammen.
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0: Jetzt nicht der Normalanz.
2: In der Erlacher Altstadt hat es vorgestern einen Wasserleitungsbruch gegeben. 6 Liegenschaften hatten den ganzen Morgen kein Wasser. Warum es diesen Wasserleitungsbruch gegeben hat, weiss der Gemeindepräsident von Erlach, der Hans-Peter Gerber, nicht. Er geht davon aus, dass es ist, weil die Leitungen anfangen alt sind. Es spielt aber eigentlich keine Rolle. Natürlich ist es einfach reparieren, wie er sagt.
3: Also jetzt an dieser Stelle, die wir einfach die Leitung ersetzen, flicken. Da muss man den Graben auftun, muss der Installateur muss die Leitung ersetzen und wieder zutun. Und sonst haben wir einen Plan, wie wir unsere Infrastruktur, Frischwasser, Abwasser systematisch ersetzen. Wir haben teilweise recht alte Leitungen, wir haben dort so einen Prioritätenplan.
2: Dieser Teil ist nicht unbedingt weit oben auf dieser Liste. Sollte es aber noch mehr Schäden geben, die uns die Wasserleitungen vorziehen, so der Hans-Peter Gerber weiters. Der Wasserschaden liegt bei etwa 4'000 bis 5'000 Franken. Der Kanton Bern tut Kollektivunterkunft in Steffisburg weiterbetreiben. Das hat Gesundheits-, Sozial- und Integrationsdirektion vom Kanton Bern heute Vormittag entschieden. Die Gemeinde Steffisburg wehrt sich gegen den Entscheid und beharrt weiterhin auf die Schliessung von der Kollektivunterkunft. Der Kanton begründet den Entscheid damit, dass sich die Rahmenbedingungen im Asylwesen haben verändert und man genügend Platz bräuchte. Die Gemeinde dagegen hat auf eine Vereinbarung aus dem 2022 verwiesen, wo man Kollektivunterkunft auf 4 Jahre befristet hat. Der Kanton hat in solchen Fällen aber immer noch das letzte Wort. Die bernische Kraftwerkgruppe nimmt 200 Millionen Franken auf, um ihre finanziellen Reserven zu stärken. Das gibt die BKW heute Vormittag ihre Medienmitteilung bekannt. Die BKW hat die 200 Millionen Franken vom Schweizer Kapitalmarkt ausgelehnt. Das Geld will man aus den Reserven brauchen, vor allem damit man die eigene Produktion und Handlungsaktivitäten ausbauen kann. Die BKW hat das Darlehen für eine Laufzeit von 6 Jahren aufgenommen und zahlt dabei einen Zins von 1,25%.
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0: Heute ein richtig schöner Tag mit sehr, sehr viel Sonne, trocken und 22 Grad. Und morgen Samstag auch nochmal ein richtig schöner Tag mit sehr, sehr viel Sonne, trocken und auch nochmal über 20 Grad. Also wir können uns jetzt richtig fühlen heute Freitag und uns auf einen sehr schönen Samstag morgen freuen.
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0: Wir haben 3 Minuten nach der Alben 1. Ein paar kleinere Stocker. Geht aber noch nie länger als 10 Minuten. Dann kommen wir da so gebig durch. Gute Fahrt wünsche ich.

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0: Wunderschönen guten Tag zusammen. Ich kann noch reinhören und wir gehen durch diesen wunderschönen Freitag durch, wettertechnisch, aber natürlich auch musiktechnisch, meine Lieben. It's gonna be okay. Everyone needs a bad Pick up the phone von Henry Moody. Hören wir hier, wir gehen noch rein, das nachts nach dem Wetter. Jetzt geht es noch 17 Minuten und dann ist es 1.
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0: Wir haben einen richtig schönen Spätsommer, Freitag oder Teil reden schon wieder vom guten Herbst, wo wir im September einen schönen Tag haben. Marer Rindlisbacher vom ETH Bern. Der Tag heute bleibt schön, oder?
2: Ja, der bleibt meistens schön. Wir haben jetzt ab und zu ein paar Wolkenfelder gehabt, die durchgezogen sind, aber heute am Nachmittag da scheint meistens die Sonne und die Wolken die sind relativ selten. Dementsprechend gibt es jetzt einen freundlichen Nachmittag mit meistens sonnigem Wetter und Temperaturen. Die steigen noch ein bisschen an. Heute am Nachmittag bis zu 22 Grad. Bei uns ist nur noch ganz schwach zu spüren.
0: Und wir können uns eigentlich auf ein richtig schönes Wanderwochenende freuen oder ein Wochenende draussen, oder?
2: Ja, auf jeden Fall. Am Morgen Samstag da haben wir sehr viel Sonnenschein zu erwarten. Am Morgen ist es relativ frisch. Temperaturen einstellig, etwa so 8 Grad. Zum Aufstehen und über den Tag aus wird es dann meistens sonnig und die Temperaturen steigen auf bis zu 24 Grad. Auch am Sonntag gibt es viel Sonnenschein am Nachmittag und gegen Abend. Dort sind dann ein paar hohe Wolkenfelder auf. Allenfalls könnte es dann gegen Abend da und dort ein paar Tropfen geben, aber sehr wahrscheinlich bleibt es trocken. Temperaturen auch am Sonntag über den Tag bei freundlichem Wetter sehr angenehm, bei etwa 24 Grad.
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0: So, Käferschlätz zu Anlauf nehmen für den letzten Teil vor dem Wochenende. Und wir nehmen richtig Anlauf, und zwar mit der Pink und ihrem Hit So What. Und am neuesten von Teddy Swims heisst Mr. Know-It-All. Beides hören wir noch vor der halben. Jetzt haben wir es eins. Das ist Kanal 3. Hallo zusammen.
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0: Die kommen vom Normolanz.
2: Das Pächterduo vom Kreuz zu Liget hat die Kündigung bekommen. Die beiden können das Restaurant auch nur noch bis Ende Januar 2027 betreiben. Florina Jufer aus der Redaktion mit den Einzelheiten.
3: Sabrina Welti und Christian Bütiker pachten das Restaurant Kreuz seit 6 Jahren vor Wohnbaugenossenschaft zu Hause am Bielersee. Die Genossenschaft bestätigt gegenüber Ajour.ch, dass sie am Pächterpaar gekündigt haben. Der Grund sei, dass sie sich nicht an die Öffnungszeiten gehalten haben. Das bestätigt das Pächterduo. Im Vertrag steht, dass das Kreuz das ganze Jahr offen sein muss. Die beiden haben aber im Sommer alle zugetan und Seebistro betrieben, das auch zum Kreuz gehört. Anders hätte es finanziell keinen Sinn gemacht. Sie sind mit dem Vorstand zusammengehockt und haben gefragt, ob sie das im Vertrag ändern können. Kurz nach dem Gespräch hat der Vorstand mit der Kündigung gedroht und das schliesslich auch durchgezogen.
2: In einer anonymen E-Mail, die das Bieler Tagblatt diese Woche bekommen hat, steht, dass mehrere hundert Leute eine Petition unterschrieben haben, die fordert, dass die beiden Parteien die Kündigung nochmals besprechen. Der Kanton Bern tut Kollektivunterkunft in Steffisburg weiter betreiben. Das hat Gesundheits-, Sozial- und Integrationsdirektion vom Kanton Bern heute Vormittag entschieden. Die Gemeinde Steffisburg wehrt sich gegen den Entscheid und beharrt weiterhin auf die Schliessung von der Kollektivunterkunft. Der Kanton begründet den Entscheid damit, dass sich die Rahmenbedingungen im Asylwesen haben verändert und man genügend Platz bräuchte. Die Gemeinde dagegen hat auf eine Vereinbarung aus dem 2022 verwiesen, wo man Kollektivunterkunft auf 4 Jahre befristet hat. Der Kanton hat in solchen Fällen aber immer noch das letzte Wort. Die bernische Kraftwerkgroup nimmt 200 Millionen Franken auf, um ihre finanziellen Reserven zu stärken. Das gibt die BKW heute Vormittag ihre Medienmitteilung bekannt. Die BKW hat die 200 Millionen Franken vom Schweizer Kapitalmarkt ausgelehnt. Das Geld, das man aus den Reserven brauchen, vor allem damit man die eigene Produktion und Handlungsaktivitäten ausbauen kann. Die BKW hat das Darlehen für eine Laufzeit von 6 Jahren aufgenommen und zahlt dabei einen Zins von 1,25%.
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0: Wir haben heute einen richtig schönen sonnigen Freitag und der bleibt auch noch sehr schön sonnig mit zwar ein paar Wochen. Aber es macht nichts, es bleibt trocken den ganzen Tag und vor allem warm, 22 Grad. Und der Samstagmorgen auch noch morgen sehr, sehr schön. Am Morgen zwar noch frisch, morgen dann fast noch nicht mal 10 Grad, würde ich sagen. Knapp unter 10 Grad am Morgen, aber der Tag nachher sehr sonnig, trocken. Am Nachmittag wird es auch noch mal knapp über 20 Grad.
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0: 3 Minuten nach der 1 haben wir es. Wir kommen aktuell überall seidenfein durch. Habt eine gute Fahrt.
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0: mit Kanal 3 im Freitagnachmittag rein. Hallo zusammen. Sie, die gehören zu Kanal 3, weit nass zu unserem Gesicht. Klock, Klock. Wir feiern sie und hören sie bei uns regelmässig hier im Sender. Unter anderem eben mit dem hier, Someday Soon. Und jetzt kommen sie heute einfach mit einer neuen Single raus. Heisst Skeletons und es geht um die ewige Liebe, die aber länger soll gehen als eben ewig, sagt Klock Klock selber.
1: Geht es darum, dass man einer Person verspricht, sie für immer zu lieben, und wenn man sagt für immer, dann meint man nicht nur solange man lebt, sondern auch darüber hinaus. Also nicht nur zu Lebzeiten, sondern ins Jenseits und weit, weit darüber hinaus.
0: Ist also ein Love-Song, einer, was darum geht, jemanden zu lieben, bis in alle Ewigkeit und noch viel weiter. Ja, der Spruch kommt uns bekannt vor, oder? Wir hören Skeletons, der neueste von Klock Klock, hier bei Kanal 3.
1: Hey, hier ist Klock Klock und ihr hört unsere neue Single Skeletons.

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0: Wir jetzt gehen noch drei Freitagnachmittag innen, nicht mehr lang. Und dann ist Wochenende. Schön, seid ihr da. Schlechte Nachrichten für das Pächterpaar vom Resti Kreuz zu Liegerz. Die haben nämlich Kündigung bekommen.
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0: Die zwei können das Resti noch bis Ende Januar 2027 pachten. Und das scheinen recht viel nicht sehr gut zu finden. Florina Joffer aus der Kanal 3-Redaktion. Was ist da genau passiert?
2: Die Wohnbaugenossenschaft zu Hause am Bielersee verpachtet das Restaurant seit 6 Jahren an Sabrina Welti und an Christian Bütiker. Jetzt haben sie ihn gekündigt. Das bestätigen sie gegenüber aschur.ch. Der Grund sei ein Vertragsbruch. Die beiden haben sich nicht an die Öffnungszeiten gehalten. Das bestätigt das Pächter-Duo. Im Vertrag steht,

0: Und wie soll es jetzt weitergehen nach dieser Petition?
1: Auch nach dieser Petition hat sich die Verwaltung bis jetzt nicht mehr bei ihnen gemeldet, sagt Sabrina Welti. Sie haben jetzt mit einem Anwalt Mieterstreckung eingereicht, also dass sie länger bleiben können. Sie finden es schade, können sie nicht bleiben. Sie fühlen sich hier daheim und haben in den letzten Jahren viele Stammkundinnen und Kunden gewonnen. Im Restaurant mache ich sie jetzt einfach mal noch so weiter wie bis jetzt. Die Verwaltung will das Kreuz offen behalten. Das ist alles, was sie dazu sagen.
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0: Mit Kanal 3 gehen wir durch den Freitagnachmittag durch, immer Richtung Wochenende. Und auf dem Weg der Tee, neue Musik, Need Your Love, der neueste von One Republic. Treffen unterwegs, aber auch noch Kanal 3 Klassiker wie That Don't Impress Me, Impress Me Much von Shania Twain und auch noch vor der halben. Jetzt ist es 2. Hallo zusammen.
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0: Die Nächter Normolanz.
2: In der Erlacher Altstadt hat es vorgestern einen Wasserleitungsbruch gegeben. 6 Liegenschaften hatten den ganzen Morgen kein Wasser. Warum es diesen Wasserleitungsbruch gegeben hat, weiss der Gemeindepräsident von Erlach, der Hans-Peter Gerber, nicht. Er geht davon aus, dass es ist, weil die Leitungen anfangen alt zu sein. Es spielt aber eigentlich keine Rolle. Man tut es einfach reparieren, wie er sagt.
3: Also jetzt an dieser Stelle die wir die Leitung ersetzen, flicken. Dann muss man den Graben auftun, der Installateur muss die Leitung ersetzen und wieder zutun. Und sonst haben wir einen Plan, wie wir unsere Infrastruktur, Frischwasser, Abwasser systematisch ersetzen. Wir haben teilweise recht alte Leitungen, wir haben dort so einen Prioritätenplan.
2: Dieser Teil ist nicht unbedingt weit oben auf dieser Liste. Sollte es aber noch mehr Schäden geben, ziehen die Wasserleitungen vorziehen, so der Hans-Peter Gerber weiters. Der Wasserschaden liegt bei etwa 4'000 bis 5'000 Franken. Der Kanton Bern tut Kollektivunterkunft in Steffisburg weiter betreiben. Das hat Gesundheits-, Sozial- und Integrationsdirektion vom Kanton Bern heute Vormittag entschieden. Die Gemeinde Steffisburg wehrt sich gegen den Entscheid und beharrt weiterhin auf die Schliessung von der Kollektivunterkunft. Der Kanton begründet den Entscheid damit, dass sich die Rahmenbedingungen im Asylwesen haben verändert und man genügend Platz bräuchte. Die Gemeinde dagegen hat auf eine Vereinbarung aus dem 2022 verwiesen, wo man Kollektivunterkunft auf 4 Jahre befristet hat. Der Kanton hat in solchen Fällen aber immer noch das letzte Wort. Der Schifffahrtsweg durch das Rote Meer ist ab jetzt noch stärker bedroht als eh schon. Die mit dem Iran verbundene Houthi-Miliz hat gemäss Regierungsquellen aus dem Jemen eine Insel bei Meerenge Bad al-Mandab erobert. Die Meerenge ist für den Welthandel enorm wichtig. Seit dem Krieg zwischen den USA und dem Iran wird die Route als Alternative zur Strasse von Hormuz gebraucht. Mit der Kontrolle über die Insel kann der Iran am Schifffahrtsweg weiter schaden.
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0: Heute richtig wunderschönen Herbsttag mit sehr, sehr viel Sonne und angenehmen Temperaturen. 22 Grad heute und es bleibt auch den ganzen Tag trocken. Und wir können uns freuen, auch das Wochenende sieht gut aus. Sicher morgen Samstag sehr, sehr freundlich. Am Morgen noch frisch, am Morgen noch knapp 10 Grad. Dafür aber am Nami mit viel Sonne, dann auch wieder über 20 Grad und morgen noch mal trocken.
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0: 3 Minuten nach der 2 Heimers. Wir haben einen Stocker auf der A16 von Biel auf Fremwilienhofen, der 4 Stunden wartet und auch noch einen gröberen, und zwar auf der A6 von Kriegstetten Richtung Önsingen. 1/2 Stunde, wo es länger geht. Und sonst sieht es gut aus. Ja, sonst kommen wir eigentlich überall sehr gebig durch. Ich wünsche ganz eine gute Fahrt.
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0: 20 ab 2 ist es, Ganadrin hört an diesem Freitagnachmittag. Und es ist crazy. Es ist wirklich crazy. Es ist schon 25 Jahre her, wo am 11. September 2 Flugzeuge zu New York ins World Trade Center sind geflogen.
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0: Er trat Gödie vor 25 Jahren, wo tausende Menschen sind gestorben. Und wir haben das Gefühl, es war irgendwie erst gestern gewesen. Michael Reusser aus dem Kanal 3 Team, du bist dann zumal gerade frisch Flight Attendant gewesen und machst dich noch sehr, sehr gut erinnern, wo das passiert ist.
7: Am 11. September habe ich mit Champagner angestoßen, weil wir gerade die Ausbildung fertig gemacht haben zum Flight Attendant, wo die ersten SMS reinkamen. Da ist ein Flugzeug in das World Trade Center reingeflogen.
0: Und du hast erzählt, am Anfang hat man noch gemeint, das ist ein richtig, richtig schlechter Witz. Aber dann haben immer und immer und immer mehr Handys in dem Raum, wo du bist, geläutet. Und dir hat vom Feiern irgendwie gar nicht mehr so gewusst, woher mit den Gedanken.
7: Totale Fassungslosigkeit. Totales Unverständnis, was da genau passiert. Ich weiss auch, dass man dann zumal nachher hat, CNN geschaut und immer wieder und wieder und wieder die Bilder angeschaut hat, obwohl es so schrecklich ist, wie die Flugzeuge in das Hochhaus reingehen. Und jeder hat irgendwann mal den Spruch gelassen, ja, aber es sieht ja einfach aus wie in einem Film, das kann doch gar nicht real sein.
0: Leider ist es real gewesen. Heute vor 25 Jahren sind eben die zwei Flugzeuge zu New York ins World Trade Center geflogen. Manchmal kann man es heute noch nicht glauben, 25 Jahre später, dass das dann wirklich passiert ist.
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0: Hallo zusammen, gerade noch drei hören. Es ist 20 vor 3 ist es an diesem Freitagnami. Schön habt ihr eingeschaltet. E-Mail schreiben mit KI, ja. Eine verstopfte Leitung daheim, ja, auch da hilft KI. Ferien buchen, logisch mit KI. Und online flirten, ja, auch da hilft KI.
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0: Künstliche Intelligenz hilft uns ja im Alltag schon sehr, sehr viel. Und manchmal wären wir schon ein bisschen aufgeschmissen, wenn wir es nicht hätten. Und gerade beim Online-Dating kommt der Rat für die erste Nachricht, die man schreiben soll, wenn man da online datet, auch gängig mehr von KI. Schuld sind da vor allem die Apps selber, meint Trix Kech, Single-Paar und Familienberaterin aus Orpund.
2: Dating-Apps erzeugen oft das Gefühl, dass man sich in wenigen Sekunden von vielen anderen Menschen muss oder will abheben. Und vor allem Männer berichten häufig, dass sie deutlich mehr Nachrichten müssen schreiben, um überhaupt eine Antwort zu bekommen. Und durch das entsteht wie ein Druck, dass man muss möglichst originell sein, keine langweiligen Standardnachrichten schreiben, schnell reagieren und immer verfügbar sein.
0: Ja, das ist natürlich gäbig, wenn man KI einfach sagen kann, mach mir schnell eine lustige, knackige erste Nachricht, einen Spruch, so als Eisbrecher für das Online-Dating. Aber bei dem vergessen eben viel.
2: Perfekte Nachrichten sind weniger wichtig als Authentizität. Also bis einfach dich selber.
0: Aber ja, spätestens wenn man sich nachher das erste Mal trifft und man kaum ein Wort rausbringt oder irgendwie komplett anders schreibt, redet, als man geschrieben hat, fliegt man natürlich nachher auf. Aber ganz auf KI verzichten, das muss man nicht. Trix Kech hat da noch einen guten Vergleich.
2: Am Ende ist KI beim Flirten wie ein Navi. Es kann dir Vorschläge machen oder helfen, dich zu orientieren, aber fahren musst du immer noch selber.
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0: Knackig ist er, knackig tönt er, knackig geht er weiter. Der Freitag Nachmittag heute mit unseren Hits hier auf Kanal 3. Zum Beispiel dem hier, neue Hit von Martin Garrix und Ed Sheeran, Repeat It. Den spiele ich euch in der nächsten Viertelstunde zusammen mit dem Kanal 3 Klassiker. Definitiv einer der coolsten 90er Pop-Songs, Torn, von Natalie Imbruglia. 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
0: Mit der Florina Jufer.
2: Gestern hat es auf dem Remo Recyclinghof in Biel gebrannt. Beim Sperrgut hat Holz angefangen und ist dann auch auf Holz in Nähe übergesprungen. Das hat es der Feuerwehr nicht gerade einfach gemacht, wie der Feuerwehrkommandant vor Feuerwehrbrück Pastor Christian Walter sagt. Er war auch der Einsatzleiter gestern Abend. Letzte Woche hat es ja auch schon zu Morden gebrannt auf einem Recyclinghof und das hat ihn nicht kalt gelassen, wie er erzählt.
3: Selbstverständlich ist es mir durch den Kopf. Ich habe vorgestern auch gerade den Bericht in der Zeitung gelesen. Ob eben das hier in der Region passieren kann, ist nicht das erste Mal, wo wir hier sind, das Jahr. Akle, E-Zigaretten und so weiter, ist halt ein Riesenpotenzial. Und wenn das dann abgeht und man es nicht von Anfang an sieht, irgendwann hat man genug Hitze und dann kann es anfangen brennen.
2: Ob es auf dem Remo Recyclinghof zu Biel gestern Abend auch wegen einem Akku oder Elektrogerät gebrannt hat, ist bis jetzt noch nicht klar. Die Brandermittler sind noch am herausfinden. Für die Feuerwehr ist die Bütze aber noch nicht fertig. Sie sind jetzt noch den ganzen Tag dran, das Holz am Abkühlen, so dass es nicht mehr anfängt zu brennen. Die Stadt Grenchen verkauft das Hotel Passage, obwohl sie es erst vor einem Jahr gekauft haben. Das schreibt die Stadt auf ihrer Webseite. Vor einem Jahr hat die Stadt das Passage für nur 1 Million Franken ersteigert. Dann wäre der Wert auf etwa 6,5 Millionen geschätzt gewesen. Jetzt haben sie das Hotel gewinnbringend an Granum Novum AG weiterverkauft. Die sind im Moment noch in der Gründungsphase. Wie viel das die Stadt dafür bekommen hat, sagen sie aber nicht. Die Granum Novum AG will ein 4-Sterne-Hotel daraus machen. Sie wollen grössere Hotelzimmer machen und einen Schallschutz. Bitcoin Suisse will in der Schweiz bis zu 60 Stellen streichen. Das teilt das Unternehmen selber mit. Der Kryptodienstleister würde mit dem rund die Hälfte von seinen Schweizer Stellen streichen. Sie haben die Mitarbeiter laut Medienberichten heute Morgen über das informiert. Der Grund, dass sie das machen wollen, ist, dass sie sich breiter und internationaler aufstellen wollen. Sie könnten die Stellen in Zukunft z.B. in der Slowakei oder in Vietnam arbeiten. Zug bleibe aber weiterhin der Hauptsitz.
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0: September-Sonne, die macht heute keine halben Sachen. Die strahlt schön da vom Himmel ach und das noch bis es dann eindunkelt. Die Woche, die es hat, die bleiben harmlos. Das bei aktuell 22 Grad. Geht noch eine schwache Bise dazu. Morgen Samstag, frischer Start im Morgen, nur gerade 8 Grad. Dann viel Sonne, 24 Grad. Und der Sonntag ebenfalls viel Sonne. Erst am Nachmittag gibt es hohe Wolkenfelder. Da kann es vielleicht doch ein bisschen tropfen, aber auch nicht. Das alles bei auch 24 Grad.
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0: Zwei Meldungen habe ich aktuell hier am 4 ab 3. Zuerst mal auf der Autobahn A16 vom Bötzingenfeld zu Biel, auch Richtung Jura, eine halbe Stunde länger. Und auf der Autobahn A1 fahrt Richtung Zürich zwischen Kriegstätte und Önsingen. Da müsst ihr auch eine halbe Stunde mehr einberechnen. Und dann gibt es noch ein Problem im Bahnverkehr, und zwar auf der Strecke Solothurn-Moutier. Da ist im Moment unterbrochen zwischen Solothurn und Oberdorf wegen einem Hindernis auf den Gleis. Unterwegs, gute Reise.
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0: Da ist es Rain gehabt. Mit dem Wetter. Die ganzen Schulklassen, die heute auf Herbstwanderung waren. Hier beim Bahnhof Bio habe ich ein paar davon gesehen. Und auch ihr könnt wandern, dank Kanal 3. Wir spielen jetzt zusammen um eine Wandertageskarte, also sogar um 2, dass ihr 2 könnt gehen für die Bergbahnen Meiringen Hasliberg. 032 322 2020. Wenn ihr die wollt gewinnen, 032 322 2020. Amik Sandro Wandermeli. ja, so ab und zu wandern. Das finde ich ebenfalls super.
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0: Ihr geht mit uns von Kanal 3 durch den Freitagnachmittag durch. Schön seid ihr alle hier an dem 11. September. Wir haben jetzt 22 ab 3. Mit der eigenen Musik gross rausgekommen, Traum von vielen. Und krass, wenn dieser Traum schon mit der allerersten Single klappt. Mit Khalid hat er genau das geschafft. Der Solaroy 23 aus dem Solothurnischen. Khalid war letztes Jahr der Schweizer Überraschungshit. 4 Wochen lang war er bei uns Schweizer Radio der Hit, den wir am meisten gespielt haben. Und der Solaroy hat das Jahr im 26 nachgelegt mit Hurricane. Und jetzt bringt er heute ein kleines Album raus. Ein EP heisst One Way Out. Und drauf ist zum Beispiel dieser Song hier als Titeltrack One Way Out. Und natürlich sind Hurricane und Khalid auch dabei auf dieser EP. Der Solaroy geht richtig steil also und er hat sich gleich in all dem Stress in harte Zeit genommen, mit Kanal 3 über seinen krassen Erfolg hier zu reden. Zum Beispiel auch, wenn er diesen Erfolg verarbeitet.
1: Einfach mal in den Wald gehen, spazieren, viel Sport machen. Und ja, wenn ich mir das jetzt so überlege, ist doch auch viel verarbeitet, eigentlich irgendwie, indem ich in meinen Gedanken bin, eben zum Beispiel jetzt beim Laufen, aber dazu auch Musik hören. Von dem her einfach so ein bisschen runterfahren und nicht zu viel reden.
0: Ja, nicht zu viel reden, das muss er auch nicht. Weil der Solaroy, der lässt definitiv seine Musik da machen. Und das kommt auch bei euch im Moment voll gut an. Darum lassen wir sehr gerne rein in seine neue EP One Way Out. Das mit dem Titeltrack. Und die ist ja genau seit heute draussen.
1: Ciao zusammen, du bist der Solaroy und ihr hört mich heute auf Kanal 3.

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0: Guten Freitag Namic, euch allen. Das ist genau 3, in 18 Minuten ist 4. Alle kleben am Fernsehen. Es kommen Bilder, die durch Mark und Bein durchgehen. Genau das, heute vor 25 Jahren, da sind wir schlicht nicht mehr draus gekommen.
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0: Flugzeuge, die in Wolkenkratzer reintonnern. Bis 9-11 hat man sich das so nicht vorstellen können. Total unreal. Aber dann, an dem Septembertag 2001, etwa gerade um diese Zeit herum, sind die Bilder um die Welt gegangen. Ganz viele von euch mögen sich noch erinnern, vor allem auch, was nach dem durch den Kopf durch ist.
7: Also ein Gefühl, das ist unfassbar, dass so etwas passiert. Ja.
8: Ich weiss noch die Stimmung und Ungewissheit. Was ist gerade passiert und man versteht nicht.
9: Es war wirklich unbegreiflich, unfassbar.
10: Dort hatte man noch kein Handy, wo man gerade nachschauen konnte. Einfach mal gewartet bis zur nächsten Nachricht und auf dem Internet geschaut. Und das hat dann recht schockiert.
0: Noch jetzt, wenn man 25 Jahre später die Bilder schaut, boah, es kuddelt einen. Und jetzt ist die Welt besser geworden? Haben wir als Welt daraus gelernt? Er hier hin und her gerissen.
10: Situation

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0: Die schöne Herbstsonne, die scheint nach durch die Windschutzscheibe. Ihr habt eventuell Glück und könnt schon ab bei Feierabend jetzt um die 4 rum. Ich mag es gönnen, wenn ihr früh gehen könnt. Das ist Kanal 3 am Freitag mit dem Kanal 3 Klassiker aus den 90er Jahren. What's up von den Four Non Blondes, das spiele ich euch. Und der hier kommt auch aktueller Hit «Save My Love» heisst das. So gehen wir also in die nächste Viertelstunde rein. Zuerst haben wir aber noch ein Update, unter anderem, wie es mit dem Feuerverbot im Kanton Solothurn aussieht. Jetzt ist 4 Uhr.
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0: Mit der Florina Jufer.
2: Der Andreas Klauser tritt bei Wahl ums Gemeindepräsidium zu Ipsach an. Der 57-jährige FDP-Politiker ist momentan Vize-Gemeindepräsident und probiert, Wahl eines Monats gegen bisherigen Gemeindepräsident Bernhard Bachmann von SP zu gewinnen. Sollte Andreas Klauser die Wahl gewinnen, will er die Gemeinde Ipsach ein bisschen wachrütteln und blockierte Projekte vorantreiben, wie er sagt.
3: Es gibt ein paar Projekte, die ich denke, die ein bisschen frischen Wind brauchen, die vielleicht auch ein bisschen ins Stocken geraten sind. Sicher ein Beispiel ist das Hallenbad. Das haben wir im Moment zu. Das muss so schnell wie möglich wieder aufgehen, dass man dort wieder ein bisschen einen neuen Schwung reinbringt.
2: Aber auch mit der Seeufer- oder Schulraumplanung will der Andreas Klauser vorwärts machen. Die Gemeinde Ipsach funktioniert zwar gut, das länge ihm aber nicht. Darum will er als Gemeindepräsident etwas verändern. Die Wahl ums Gemeindepräsidium zu Ipsach entscheidet sich dann in rund 2 Wochen am 27. September. Der Kanton Solothurn hebt das Feuerverbot auf. Das schreibt die Kantonspolizei in einer Medienmitteilung. Weil es die letzten Tage so hat mögen regnen und abkühlen, sei die Waldbrandgefahr kleiner. Von Stufe 4 sind sie auf die Stufe 3 von 5 runter. Man darf also grundsätzlich wieder Feuer machen, muss allerdings immer noch vorsichtig sein. Und wenn es luftet, soll man es weiterhin lassen. Hamas soll zum Jahrestag auf einen Überfall auf Israel einen Mordanschlag zu Deutschland oder zu Österreich geplant haben. Sie hat am 7. Oktober mutmaßlich einen Repräsentant von Juden, Israel oder Unterstützer ermorden. Die deutsche Bundesanwaltschaft hat 7 mutmaßliche Hamas-Mitglieder angeklagt. Sie werfen ihnen vor, als sogenannte Auslandoperateure Waffen und Munition besorgt zu haben. Einer der Beschuldigten ist noch in Großbritannien in Auslieferungshaft. Ob und wenn der Prozess losgeht, weiss man noch nicht. Das entscheidet der Staatsschutz vom Kammergericht Berlin.
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0: Mit einem schönen sonnigen Nachmittag im Rücken gehen wir hier Richtung Feierabend, können gleich mal ausstempeln und es bleibt in diesem Feierabend auch sonnig und schön. Noch ein bisschen Bissen, die blasen. Aktuell haben wir das Bio, Arberg und Baumung 22 Grad. Samstagmorgen, frische Sachen am Morgen, nur gerade 8 Grad. Dann ist der ganze Tag schön, viel Sonne, das bei 24 Grad. Der Sonntag ebenfalls ähnlich, schön sonnig, 24 Grad. Nur am Abend ist nicht ganz ausgeschlossen, weil es noch ein paar Wochen gibt, dass es mal tröpfelt, sollte aber nicht.
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0: 3 ab 4 Uhr. Zuerst mal zu Bio habe ich eine Meldung von der Autobahn A16 Richtung Jura hoch vom Bötzingenfeld her, 16 Minuten länger. Dann gehen wir auf die A1, Fahrt Richtung Zürich, zwischen Kriegstedt und Önsingen sind es eine halbe Stunde mehr. Und dann habe ich noch eine Meldung vom Bahnverkehr. Die Strecke Solothurn-Moutier die ist unterbrochen zwischen Solothurn und Oberdorf, das wegen einem Hindernis auf dem Gleis. Auch noch Rex, gute Fahrt.
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0: Wie merkt man, dass der Herbst da ist? Wir kaufen wieder Herbstgemüse. Ich habe heute Leute gesehen, bei mir kaufen, wie sie wieder da vor dem Köhli sind gestanden, da mit einem grünen Gemüsekistchen. Dann nehmen sie Köhli, Rosenköhli etc. Vollherbst. Am Mikrofon einen oder Köhli auch feiern, vor allem eben der Röseli-Köhli, Sandro Meli. Ich wünsche euch jetzt auch eine kurze Schlange an der Kasse, weder im Feierabend noch einkaufen.
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0: Genau so geht. Wohlfühlen. Mit Musik, die uns umarmt wie der beste Kollege. Merci geht raus an Callum Scott, der das gerade übernommen hat. Jetzt haben wir 11:04. Wir switchen zur besten Taktik, wenn es aktuell um Kleiderwahl geht. Das Zibbelenprinzip.
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0: Mit dem Zibbelenprinzip, also mehrere Schichten übereinander anlegen, dass man abziehen kann. Mit diesem Prinzip sind wir sicher nicht falsch im Moment. Das macht sich gut. Jetzt geht es um einen Nachmittag wie heute, wo es plötzlich 22 Grad ist und man gleich noch etwas wärmer bekommt. Dann kann man ein, zwei Schichten wieder abziehen. Wobei es geht auch noch ein bisschen pissen, aber sonst schönen Nachmittag, den wir hier haben. Dann das Wochenende tipptopp, aber da braucht es am Anfang auch mehrere Kleiderschichten. Und wenn wir morgen mit Sonne aufstehen, Temperatur am Morgen herbstlich. Mario Rindlisbacher vom Meteotest Bern.
2: Ja, auf jeden Fall. Am Morgen Samstag da haben wir sehr viel Sonnenschein zu erwarten. Am Morgen ist es relativ frisch. Temperaturen einstellig, etwa so 8 Grad zum Aufstehen. Und über den Tag aus wird es dann meistens sonnig und Temperaturen steigen auf bis zu 24 Grad. Auch am Sonntag gibt es viel Sonnenschein. Am Nachmittag und gegen Abend da sind dann ein paar hohe Wolkenfelder auf. Allenfalls könnte es dann gegen Abend da und dort ein paar Tropfen geben, aber sehr wahrscheinlich bleibt es trocken. Temperaturen auch am Sonntag über den Tag bei freundlichem Wetter sehr angenehm bei etwa 24 Grad.
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0: Guten Freitag zusammen. 21 ab 4 haben wir. Das ist genau 3, was ihr hört. Angefangen haben sie in einem kleinen Schützenkeller vor 50 Nasen. Und plötzlich war es eine riesige Party mit 3000 Leuten. Die legendäre Gurbrü-Kilbe, das Gurbrü neben Kerzers. Aus der ganzen Schweiz ist das Partyvolk in den 90er vor allem auf Gurbrü gepilgert. Auch weil Gurbrü-Kilbe Stars aufs Land geholt hat, erinnert sich der Markus Horni damals in der Organisation.
1: Highlights sind natürlich schon. Das erste grosse Konzert war der Paul Hofer, der zuerst mal aufs Land rausgekommen ist und weitergegangen mit Sina, die Walliser und bis zu Tony Taylor. Da hat es schon ein bisschen Hühnerhaut gegeben. Ja, der ist auch zuerst mal da neben den Kühen in ein Festzelt gekommen, hat er noch wahnsinnige Freude gehabt.
0: Ja, lustig. Superstar Bonnie Tyler neben den Kühen. Was für ein Bild. 2007 war vorerst die letzte Ausgabe. Jetzt an diesem Wochenende holt die nächste Generation die Gurbrü-Kilbe aus dem Dornrösli-Schlaf raus. OK-Präsident ist der Markus Sison, also der Julien Horni. Und er weiss, warum Gurbrü-Kilbe wieder der Place to be soll sein.
2: Wieso nicht mal wieder an ein Fest gehen, wo einfach wirklich die Stimmung super ist, wo nicht die halb aufs Handy schauen, dass sie genug Unterhaltung bekommen, wo man neue Leute kennenlernen kann und es einfach super haben mit guter Musik, weil wir haben den Geist von früher noch in uns innen.
0: Gurbrüche, bei heute Morgen Abend gibt es Revival und der Vater Horni hat noch einen Wunsch, der zu diesem Gurbrü-Geist passt.
1: Kommt mit dem Töffel wie früher, Scheinsäcke anlegen, Töffel ausholen, wenn sie nicht flicken und dann wäre das sicher ein Highlight.
0: Schönes Bild, das ich auch noch kenne, mit dem Töffli gehen. Als Ex-Laubner bin ich ein paar Mal an Gurbrü-Kilbe gesehen. Einfach das coole Töffli. Das habe ich nicht gehabt, sondern meiner Kollegen. Ich musste das Velo nehmen.
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0: Puh, strenge Woche haben wir hier hinter uns, aber jetzt ist Freitag, jetzt solltet ihr runterfahren können, am besten mit viel cooler Musik da hier auf Kanal 3, zum Beispiel dem aktuellen Hits. Self-Aware von Temper City spiele ich euch in der nächsten Viertelstunde zusammen mit dem Kanal 3 Klassiker, der hier kommt, von einer jungen Madonna. Dann war sie noch sehr jung, 1987 rausgekommen, La Isla Bonita. Da ist ebenfalls dabei. Jetzt 16:30.
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0: Mit der Florina Jufer.
2: Der Berner Regierungsrat hat dieses Jahr 3 neue Mitglieder bekommen. Eine davon ist Aline Trede von den Grünen. Bevor sie ihr neues Amt ist gewählt wurde, war sie Nationalrätin. Als eine von 7 Regierungsrätinnen und Regierungsräten ist sie heute 100 Tage im Amt als Vorsteherin der Direktion für Inneres und Justiz vom Kanton Bern. Laut Aline Trede ein sehr spannendes Amt, wo sie viel Kontakt mit der Bevölkerung hat.
3: Sei es beim Jugendamt, sei es beim Amt für Sozialversicherungen, sei es beim Handelsregisteramt, also es ist sehr breit, es ist sehr spannend. Ich muss sagen, ich muss schon auch noch sehr viel lernen, also es sind auch neue Themen für mich, aber es ist eine riesige Chance für mich und auch für den Kanton, dass wir da wirklich für die Bevölkerung das Beste rausbekommen.
2: Und es gäbe noch viel zu tun für sie. Unter anderem möchte sie die Prämienverbilligung im Kanton Bern ausbauen und will so Familien und junge Menschen mehr unterstützen, aber auch auf erneuerbare Energien, wie zum Beispiel Windenergie und auf raumplanerische Massnahmen gegen Klimawandel legt sie ihren Fokus. Die Stadt Grenchen verkauft das Hotel Passage, obwohl sie es erst vor einem Jahr gekauft haben. Das schreibt die Stadt auf ihrer Webseite. Vor einem Jahr hat die Stadt das Passage für nur 1 Million Franken ersteigert. Dann wäre der Wert auf etwa 6,5 Millionen geschätzt gewesen. Jetzt zeigen sie das Hotel gewinnbringend an die Granum Novum AG weiterverkauft. Die sind im Moment noch in der Gründungsphase. Wie viel das die Stadt dafür bekommen hat, sagen sie nicht. Die Granum Novum AG will grössere Hotelzimmer machen und einen Schallschutz drin tun. Bitcoin Suisse will in der Schweiz bis zu 60 Stellen streichen. Das teilt das Unternehmen selber mit. Der Kryptodienstleister wird mit dem rund die Hälfte von seinen Schweizer Stellen streichen. Sie haben die Mitarbeitenden laut Medienberichten heute Morgen über das informiert. Der Grund, dass sie das machen wollen, ist, dass sie sich breiter und internationaler aufstellen wollen. Sie könnten die Stellen in Zukunft z.B. in der Slowakei oder in Vietnam arbeiten. Zug bleibe aber weiterhin der Hauptsitz.
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0: So soll es sein am Freitag für Abend, wie es draussen aktuell ist. Dann kann man noch ein bisschen in der Sonne hückeln, vielleicht noch zusammen trinken oder irgendetwas und so die Woche ausklingen. Es ist schön in diesem Feierabend, die Sonne bleibt bis eindunkelt, geht einfach noch ganz wenig Bissen, aber grundsätzlich gutes Wetter. Dazu die Temperaturen aktuell zu Biel, zu Lies und auch zu Studen 22 Grad. Morgen Samstag, Jacke anlegen am Morgen. Es ist frisch mit 8 Grad. Dann gibt es 24 Grad und der ganze Tag durch ist schön. Die Sonne scheint viel da, genau gleich am Sonntag. Auch den ganzen Tag durch ist schön mit 24 Grad. Einfach am Abend kann es sein, wegen der neuen Wolken, die es da gibt, dass es vielleicht ein paar Tröpfe gibt. Aber es sieht eher danach aus, dass es nicht reicht für das Regnen.
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0: 16:45, 3 Meldungen an euch. Die ersten beiden von Biel. Auf der Lentistrasse hat der Feierabendverkehr angezogen, Richtung Nidau und A6. Gegen 10 Minuten länger, oder da müsst ihr einberechnen. Dann vom Bötzingenfeld zu Biel auch in Jura sind es noch 10 Minuten mehr. Und auf der Autobahn A1 fahrt Richtung Zürich zwischen Kriegstedt und Önsigen. Braucht ihr 17 Minuten zusätzlich. Allen unterwegs, gute Fahrt.
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0: Freitag Feierabend, der Feierabend vor dem Wochenende in 18 Minuten ist 5. Und es ist schön, wenn Musiker sagen, ich gebe den Fans noch ein Zuckerli. Genau das macht heute der Dermot Kennedy. Das ist sein aktueller Hit «Funeral», kommt ab dem Album «The Weight of the Woods», hat Dermot Kennedy ja im April rausgebracht. Gut angekommen, das Album. Und jetzt gibt es von ihm eine Extended Edition, also eine Version mit zusätzlichen Songs, unter anderem noch Akustikversionen. Und zu seinem Album betont Dermot Kennedy ja, dass es sein erstes Album sei, das er in seiner Heimat Irland aufgezeichnet hat.
1: It was the first time I've made an album at home in Ireland, and so I think you can hear that in the way it sounds. I think all the instrumentation feels quite Irish.
0: Sie gefällt ein bisschen irisch zum Hören, das Album, klar. Und wegen dem Instrumentalalbum, das drauf ist, also eine gute Portion Irland da drauf. Und das Album hat jetzt also quasi noch ein bisschen mehr Muckis bekommen mit dieser Extended Edition. Und drauf natürlich auch wieder sein aktuell Hit «Funeral», den ihr jetzt hier bei uns gehört.
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0: 10 vor 5 Uhr, da sind wir im Freitagfeierabend. Ein Feierabend, der ruhiger ist heute als der gestern hier in Biel.
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0: Schwarze Rauchwolken über der Stadt Biel, die haben wir gestern am Abend noch von weit weg gesehen. Für Bielerinnen und Bieler war es ein Schock, was gegen die Sechsen auf dem Rem

0: Recyclinghof gebrannt hat. Diesen Mittag war die Feuerwehr gäng noch im Einsatz. Romy Furrer aus der Kanal 3 Redaktion ist hier vorbeischauen.
1: Ein grosser verbrannter Holzhaufen tränkt in Wasser hat man angetroffen, diesen Mittag auf dem Recyclinghof. Die Feuerwehrbrücke Bass war gäng noch vor Ort und hat das Holz genetzt und runtergekühlt. Unter anderem, weil der Haufen beim Sperrgut gäng wieder anfangen zu rauchen. Der Feuerwehrkommandant der Feuerwehrbrücke Bass, Christian Waltert, war gestern Abend Einsatzleiter.
2: Wir sind seit dem Morgen dran, auch wieder mit der Wärmebildkamera am Schauen. Am Morgen haben wir nie mehr Temperaturen gehabt, die höchstens waren als irgendwie 15 Grad. Also sprich die Aussentemperatur. Und ja, jetzt wird es wieder warm draußen und das Zeug kann halt wieder anfangen zu rauchen. Und darum müssen wir es jetzt einfach konstant netzen.
1: Es war nicht der erste Brand heuer auf dem Recyclinghof, so der Christian Waltert. Aber er war herausfordernd für ihn und sein Team.
2: Der Abfallhaufen brennt und in einem zweiten Schritt hinten dran auch die Schnitzellager. Das war eigentlich unsere grösste Herausforderung, weil wir zwei Brände gleichzeitig hatten. Wir hatten viel Plastik, das brennt hat. Schüchtige Stoffe, zwei Teile. Wenn wir vorher löschen konnten, hat es hinten wieder angefangen. Wir hatten einen Baggerchauffeur hier.
1: Und er musste beide Brände gleichzeitig löschen. Dazu kam noch, dass es im Haufen mit den Holzschnitzen immer wieder anfing zu brennen.
2: Die Schwierigkeit war hinten beim Schnitzelhaufen. Es hat unten innen brennt. Und wir mussten den ganzen Haufen voneinander nehmen, bis wir dann zuerst auf der Flamme waren und es dann endlich löschen konnten. Also es war nicht eigentlich ein herkömmlicher Einsatz.
1: Weil aber alle Feuerwehren gut zusammengearbeitet haben, sei alles gut gekommen, so der Christian Waltert. Und da ist man auf dem Recyclinghof froh drum. Es sei niemandem etwas passiert und das ist die Hauptsache, wie der Verwaltungsrat auf Anfrage sagt. Zum Brand selber wollen die Verantwortlichen aber noch nichts sagen, solange nicht klar ist, warum es brennt hat.
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0: Habt alle ganz guten Feierabend heute an dem Freitag, 11. September. Auch dank der Hits hier auf Kanal 3. Zum Beispiel ein aus der Region, ein Hit, kommt vom Solaroy. Ein Solothurner heisst Hurricane, der ist aktuell. Den spiele ich euch sehr gerne. Neben dem Aufsteller da hier, Kanal 3 Klassiker von der Soul Sister. Der fängt immer wieder The Way to Your Heart. Richtig Good Vibes da drinnen in diesem Kanal 3 Klassiker. Können wir haben an diesem Freitag für Abend. Tu gut. Jetzt ein Fünfi.
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0: Mit der Florina Jufer.
2: Der Andreas Klauser tritt bei Wahl ums Gemeindepräsidium zu Ipsach an. Der 57-jährige FDP-Politiker ist momentan Vize-Gemeindepräsident und probiert, Wahl eines Monats gegen bisherigen Gemeindepräsident Bernhard Bachmann von SP zu gewinnen. Sollte Andreas Klauser die Wahl gewinnen, will er die Gemeinde Ipsach ein bisschen wachrütteln und blockierte Projekte vorantreiben, wie er sagt.
3: Es gibt ein paar Projekte, die ich denke, die ein bisschen frischen Wind brauchen, die vielleicht auch ein bisschen ins Stocken geraten sind. Sicher ein Beispiel ist das Hall. Das haben wir im Moment zu. Das muss so schnell wie möglich wieder aufgehen, dass man dort wieder einen neuen Schwung reinbringt.
2: Aber auch mit der Seeufer- oder Schulraumplanung wollte Andreas Klauser vorwärts machen. Die Gemeinde Ipsach funktioniere zwar gut, das länge ihm aber nicht. Darum würde er als Gemeindepräsident etwas verändern. Die Wahl ums Gemeindepräsidium zu Ipsach entscheidet sich in rund zwei Wochen am 27. September. Der Kanton Solothurn hebt das Feuerverbot auf. Das schreibt die Kantonspolizei in einer Medienmitteilung. Weil sie in den letzten Tagen so hat mögen regnen und abkühlen, sei die Waldbrandgefahr kleiner. Von Stufe 4 sind sie auf Stufe 3 von 5 runter. Man darf also grundsätzlich wieder Feuer machen, muss allerdings immer noch vorsichtig sein. Und wenn es luftet, soll man es weiterhin lassen. Hamas soll zum Jahrestag auf einen Überfall auf Israel einen Mordanschlag zu Deutschland oder zu Österreich geplant haben. Sie hat am 7. Oktober mutmaßlich einen Repräsentant von Juden, Israel oder Unterstützer ermorden. Die deutsche Bundesanwaltschaft hat 7 mutmaßliche Hamas-Mitglieder angeklagt. Sie werfen ihnen vor, als sogenannte Auslandoperateure Waffen und Munitionen besorgt zu haben. Einer der Beschuldigten ist noch in Großbritannien in Auslieferungshaft. Ob und wenn der Prozess losgeht, weiss man noch nicht. Das entscheidet der Staatsschutzsenat vom Kammergericht in Berlin.
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0: Die Sonne ist da und sie bleibt auch da im Feierabend von diesem Freitag. Richtig schönes Herbstwetter und wir haben schön sonnig, kleine Bisse blasen, aber angenehm. Aktuell Temperatur zu Biel, Orpung und Totzigen 22 Grad. Passiert nicht mehr viel heute also. Bleibt so, gehen wir zum Morgen. Das wird der frische Morgen, was morgen am Morgen geht. 8 Grad wird noch auf dem Thermometer stehen. Dann ist aber der ganze Tag schön und mit der Sonne wird es so wärmer bei 24 Grad. Auch Sonntag, schön mit Sonne, 24 Grad. Am Abend eventuell ein bisschen mehr Wolken, darum nicht ganz ausgeschlossen, dass es mal tropft. Aber im Grundsatz sollte es der ganze Sonntag auch trocken bleiben.
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0: Es hat ein paar Störungen. Jetzt am 4 ab 5 zuerst mal zu Biel. Weder auf der A6 Seite und dann über Bernstrasse und Lentistrasse auf Biel reinweht. 11 Minuten länger. Von Biel am Bötzingenfeld via A16 Jurauchen sind es noch 10 Minuten. Und dann macht noch die A1 Probleme, vor allem im Raum Bern auch. Fahrt Richtung Zürich zwischen Neufeld und Schönbühl sind es fast 40 Minuten länger. Und weiter Richtung Zürich zwischen Kriegstädt und Önsingen sind es auch noch mal 18 Minuten. Auch noch Rex, gute und sichere Fahrt.
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0: Da kann man noch mal das Badi-Abo rausholen. Diese Woche am Abend noch einmal schnell ein schwimmen, spörteln. Das geht auch heute bei diesem Wetter. Wenn ich abends gehe, sehe ich hier die Fleissigen, die ihre Länge in der Bahn reinziehen. Die wird sicher auch heute am Abend haben. Wenn ihr dazugehört, gut Schwimm. Am Mikrofon Sandro Meli und allen guten Feierabend.
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0: Ab geht's ins Wochenende. Das ist Kanal 3 für euch am Freitag für Abend. Wir haben 11 ab 5 Uhr. Das Wochenende kommt näher. Und manchmal geht es im Leben zack und man ist in einem komplett anderen Film. Traum wird wahr. Zum Beispiel der, mit der eigenen Musik gross rauszukommen. Gerade mit der allerersten Single sogar. Call It hat er das geschafft. Der Solaroy, 23 aus dem Solothurnischen. Call It ist letztes Jahr der Schweizer Überraschungshit gewesen. Und der Solaroy hat das Jahr nachgelegt mit Hurricane. Und jetzt bringt er heute ein kleines Album raus, ein neues. Seine EP, Same Old Story. Dort drauf zum Beispiel der neue Song da hier, One Way Out. Und natürlich sind auch Hurricane und Call It drauf dabei. Der Solaroy geht richtig steil und hat sich gleich auch gerne harte Zeit genommen, mit Kanal 3 über seinen krassen Erfolg zu reden. Zum Beispiel, auf was er besonders stolz ist.
1: Dass ich mich nie gross verändert habe, nur weil jetzt jemand diese Meinung hatte, sondern dass ich wirklich einfach immer auf meine Intuition gehört habe und einfach mein Ziel verfolgen. Und klar bin ich auch stolz darauf, dass mein erster Song «Call It» gerade auf Platz 1 der Airplay-Charts gegangen ist.
0: Ja, recht coole Leistung da vom Solothurner. Und der Solaroy darf auf dem Fall weiter träumen. Warum nicht ganz gross, zum Beispiel von den ganz grossen Bühnen? Welche wären das zum Beispiel, wo er mal wett drauf stehen und live performen?
1: Ich glaube, alles so ein bisschen die Hallen, zum Beispiel in der Schweiz sicher das Hallenstadion oder einfach auch diverse grosse Festivals als Headliner. Und dann international ist sicher mein Ziel, sei es ein Stagecoach oder Coachella, Madison Square Garden, das sind so ein bisschen die Venues, die ich anpeile. Ja.
0: Warum nicht? Er ist auch auf einem guten musikalischen Weg und jetzt eben seht heute draussen sein neues kleines Album, die EP «Same Old Story». Und da hören wir jetzt rein in einen der Songs, und zwar sein aktueller Hit «Hurricane».
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0: 2005. September haben wir klassische Monate, wo nationale Abstimmungen sind, Alben. Aber je nach Ort, wo ihr wohnt, habt ihr noch mehr, wo ihr könnt sagen, in welche Richtung dass es politisch soll gehen.
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0: Ende September sind nicht nur Abstimmungen, sondern in Ipsach wählt man auch noch gerade einen neuen Gemeindepräsidenten. Zur Wahl steht der bisherige Gemeindepräsident, der Bernhard Bachmann von SP+, und der aktuelle Vizepräsident, der Andreas Kluser von FDP. Die Vanya Di Nicola aus der Kanal 3-Redaktion hat der Andreas Kluser gefragt, warum er jetzt das Amt vom Gemeindepräsident übernehmen will.
2: Gemeindepräsident von Ipsach würde ich gerne werden, weil mich die Arbeit als Ganzes interessiert. Ich arbeite gerne in Projekten. Ipsach ist grundsätzlich eine funktionierende Gemeinde. Es ist so, dass mein Vorgänger diesen Job auch sehr gut gemacht hat, über all die vielen Jahre. Es gibt aber gleich die eine oder andere Aufgabe, die ich denke, wo frischer Wind, ein paar frische Ideen gut wären, um die Projekte vorwärts zu bringen.
3: Aber die sagen, euer Vorgänger, der Bernhard Bachmann, der macht einen guten Job. Was würdet ihr denn vielleicht anders machen als der Herr Bachmann?
2: Ich würde mal bei der Traktandenliste, die hat bei mir einen anderen Aufbau. Es gibt ein paar Projekte, wo ich denke, die ein bisschen frischen Wind brauchen. Sicher ein Beispiel ist das Hallenbad. Das haben wir im Moment zu. Das muss so schnell wie möglich wieder aufgehen. Dann haben wir die Seeuferplanung. Die ist auch schon seit mehreren Jahren in der Schwebe. Dass wir dort gut im Gleichgewicht haben, das sind zwei Beispiele.
3: Ihr habt viele Punkte auf eurer To-Do-Liste, wenn ihr jetzt Ende Monat die Wahl würdet gewinnen zum Gemeindepräsident. Gibt es da etwas, das ihr als erstes wollt angehen wollt, das vielleicht zuoberst auf der To-Do-Liste steht?
2: Nein, das gibt es nicht. Das ist eine Illusion, dass man meint, ja, ich mache das und nur das. Es gibt ganz viele Sachen, die parallel müssen laufen. Nichts darf bleiben stehen. Und jawohl.
3: Und vielleicht noch so in einem kurzen, prägnanten Statement, warum sollte man euch zum Gemeindepräsident von Ipsach wählen?
2: Das ist nicht ein Für oder ein Gegen, es ist das, was einem mehr entspricht. Der Herr Bachmann hat seinen Job gut gemacht, darum ich will nur dafür reden, wer Lust hat, dass sich ein paar Sachen verändern, dass neue Ideen reinkommen, der kann mich wählen. Wer findet, dass es so gut ist, wie es jetzt ist, der darf der Herr Bachmann wählen.
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0: Sonnenblende ist dunkler im Auto. Je nach Richtung, wo ihr die Feierabend fahrt, braucht es die Sonnenblende. Gerade jetzt im Herbst steht die Sonne ja relativ tief, aber ist so ein schönes Bild. Das flache Licht, wenn es so reinkommt im September, das liebe ich. September ist sowieso mein Lieblingsmonat. Gerade auch, wenn wir sättig Hits zusammen im September können feiern können. Grossartig, genau drei Klassiker. Summer Sun von den Texas. Und dann habe ich auch noch Taylor Swift, die heute via Autoradio bei euch reinhöckelt. So Taylor Swift auf dem Beifahrersitz. Ich würde sie mitnehmen, wenn sie jetzt stöppelt am Strassenrand. Wobei, bei den Millionen, die sie auf dem Konto hat, macht sie das auch weniger. Ich muss nicht mal stöppeln für einen Privatjet. Der steht 24 Stunden da. Nicht so bei uns, aber dass es bei allen gleich ist, Zeit, auch hier in der Schweiz, 17:30.
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0: Mit der Florina Jufer.
2: Gestern hat es auf dem Remo Recyclinghof in Biel gebrannt. Beim Sperrgut hat Holz angefangen und ist dann auf Holz in die Nähe übergesprungen. Das hat es der Feuerwehr nicht gerade einfach gemacht, wie der Feuerwehrkommandant der Feuerwehrbrücke Pastor Christian Walter sagt. Er war auch der Einsatzleiter gestern Abend. Letzte Woche erst hat es auch gerade zum Mord auf einem Recyclinghof gebrannt und das hat ihn nicht kalt gelassen, wie er erzählt.
3: Selbstverständlich ist es mir durch den Kopf. Ich habe vorgestern auch gerade den Bericht in der Zeitung gelesen. Ob eben das hier in der Region passieren kann, ist nicht das erste Mal, wo wir hier sind, das Jahr. Acklen, E-Zigaretten und so weiter ist halt ein Riesenpotenzial. Und wenn das dann abgeht und man es nicht von Anfang an sieht, irgendwann hat man genug Hitze und dann kann es anfangen zu brennen.
2: Ob es auf dem Remo Recyclinghof zu Biel gestern Abend auch wegen dem Akku oder Elektrogerät brennt hat, ist bis jetzt noch nicht klar. Die Brandermittler sind es noch am herausfinden. Die Stadt Grenchen verkauft das Hotel Passage, obwohl sie es erst vor einem Jahr gekauft haben. Das schreibt die Stadt auf ihrer Webseite. Vor einem Jahr hat die Stadt das Passage für nur 1 Million Franken ersteigert. Dann wäre der Wert auf etwa 6,5 Millionen geschätzt gewesen. Jetzt haben sie das Hotel gewinnbringend an die Granum Novum AG weiterverkauft. Die sind im Moment noch in der Gründungsphase. Wie viel die Stadt dafür bekommen hat, sagen sie aber nicht. Die Granum Novum AG will grössere Hotelzimmer machen und einen Schallschutz drin tun. Bis heute haben alle, die wollen, ihre Meinung zur Reformvorlage AHV 2030 vom Bundesrat müssen abgeben. Heute ist die Frist abgelaufen. In der Reform ist weder ein höheres Rentenalter noch eine neue Finanzierungsquelle für die AHV vorgesehen. Der Bundesrat will die Leute mit Anreizen länger im Arbeitsmarkt behalten. Wer länger arbeitet, hat zum Beispiel einen höheren Freibetrag, müsste also weniger abgeben. Die linke Seite lehnt den Freibetrag ab, findet aber die Stossrichtung grundsätzlich gut. Mitte rechts findet die Vorlage Länge nicht. Es brauche mehr strukturelle Reformen. Zum Beispiel ein höheres Rentenalter oder dass der Bund mehr spart.
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0: Gibt gute Nachricht für euch Feierabend, wenn ihr noch draussen am Juggerlen seid oder so etwas, weil es ist schön, es bleibt auch schön, sonnig, ein bisschen Beisen hat es, 22 Grad heute jetzt am Freitagabend noch. Nach dem Samstagmorgen, morgen, wenn ihr da früh rausgeht, dann sicher etwas anlegen, das warm gibt, weil es ist kühl, 8 Grad am Morgen. Dann gibt es aber den 24 Grad am Nachmittag, schon fast wieder sommerlich. Das, weil vor allem die Sonne scheint, morgen ein richtig schöner Samstag also. Und auch der Sonntag wird schön, ebenfalls viel Sonne, 24 Grad. So gegen Abend gibt es ein bisschen mehr Wolken, darum kann es mal ein bisschen tröpfeln aus so einer Wolke, aber eigentlich sollte es nicht. Am Sonntag sollte es ebenfalls schön und trocken sein.
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0: 5:30 seid. Bio steht da und dort noch so 5 Minuten, aber es sind nie 10 Minuten oder mehr. Da läuft es also einigermaßen gut wieder. Gestürm gibt es aber weiterhin auf der Autobahn A1. Vor allem Fahrt Richtung Zürich, zu Bern um zwischen Neufeld, Bern und Schönbühl braucht ihr 50 Minuten länger. Wenn ihr da also noch jemand erwartet, der zu euch zu Besuch kommt, es könnte etwas dauern. Eure Gegenrichtung ab Kirchberg Richtung Bern sind 17 Minuten. Auch noch irgendwo im Stau stehen, viel Geduld und tschüss natürlich gute Fahrt.
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0: da sind wir schon fast im Wochenende. Mit solcher Musik, die so viel Power hat, spickt es uns fast 5-6 Stunden für die Zeit. Aber noch nicht ganz. Wir haben noch Freitag, jetzt 11. September. In 17 Minuten ist es 6 Uhr.
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0: Outdoor-Programm. Wenn ihr noch ein Outdoor-Programm geplant habt, heute im Feierabend, absolut problemlos möglich. Den ganzen Abend schön, 22 Grad aktuell. Und Outdoor-Programm geht auch gebig am Wochenende. Mario Rindlisbacher vom Meteotest Bern.
2: Ja, auf jeden Fall. Am Morgen Samstag da haben wir sehr viel Sonnenschein zu erwarten. Am Morgen ist es relativ frisch. Temperaturen Einstellung, etwa so 8 Grad. Zum Aufstehen und über den Tag aus wird es dann meistens sonnig und die Temperaturen steigen auf bis zu 24 Grad. Auch am Sonntag gibt es viel Sonnenschein am Nachmittag und gegen Abend. Dort sind dann ein paar hohe Wolkenfelder auf. Allenfalls könnte es dann gegen Abend hier und dort ein paar Tropfen geben, aber sehr wahrscheinlich bleibt es trocken. Temperaturen auch am Sonntag über den Tag bei freundlichem Wetter sehr angenehm bei etwa 24 Grad.
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0: Kommt alle gute Feuer ab. In 10 Minuten ist 6 Uhr.
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0: Seit 100 Tagen ist sie eine der 7 Regierungsrätinnen und Regierungsräte des Kantons Bern, Aline Trede. Die ehemalige Nationalrätin der Grünen ist seit dem Frühling in der Kantonsregierung und seit dem Juni Vorsteherin der Direktion für Inneres und Justiz. Desiree Salter von Kanal 3-Redaktion hat Aline Trede darum gefragt, wie sie sich in ihrem neuen Amt eingelebt hat.
2: Wir sind natürlich 3 neue von 7. Das gibt sicher eine neue Dynamik. Ich kann es nicht vergleichen, weil ich vorher nicht dabei war. Aber wir sind dort wirklich alle suchen noch ihren Platz. Aber es ist sehr eine gute Stimmung. Wir haben sehr eine gute Zusammenarbeit. Wir haben einen guten Austausch untereinander. Wir haben auch schon eine Retrette zusammen gehabt. Wir haben auch schon lustige Sachen zusammen gemacht. Also ich bin sehr überzeugt, dass das wirklich ein gutes Team wird, wo

0: für den Kanton das Beste will.
1: Was steht jetzt in den nächsten paar Monaten für euch konkret an? Was ist auf dem Bürotisch?
0: Also in den nächsten paar Monaten werden wir sicher über Beschleunigungserlasse reden. Dort geht es darum, dass man eben die Energiewende schneller vorantreibt. Wir werden über die Umsetzung von der Prämieninitiative, die vom Bund kommt, reden. Dort geht es um Prämienverbilligungen. Wir werden dort ganz klar auf die Jugendlichen, auf Familien die Entlastung setzen. Und was natürlich ein bisschen längerfristig ist, aber wo jetzt die Arbeit schon anfangen, ist die ganze Baugesetzrevision und oder kantonaler Richtplan, der neu in der Kompetenz des Grossen Rats ist. Also es ist ein sehr grosser Brocken, viele Veränderungen, aber dort haben wir jetzt schon angefangen zu arbeiten.
1: Was ist etwas, wo ihr sagt, das war bis jetzt am schwierigsten gewesen? Was hat mich am meisten herausgefordert in diesem Amt?
0: Ganz ehrlich gesagt ist es meine Agenda und die Organisation mit der Kinderbetreuung, also die ganze Vereinbarkeit mit Familie und Beruf in diesem Exekutivamt ist eine Herausforderung für mich. Es ist sicher schon besser geworden, weil ich schon mehr angekommen bin, wir können es besser organisieren, aber dort ohne ein Umfeld, das auch noch jetzt irgendwie mithilft, hat jetzt die ersten 100 Tage auch noch etwas mehr gestruggelt.
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0: Das ist genau drei Frittiheimer. Gitarre-Solo, geschenkt. Hey, viele Songs. Piano-Solo, geschenkt ebenfalls. Saxophon-Solo. Ja, gibt es ein paar, aber nicht wie Sand am Meer. Eins von den ganz grossen Saxophon-Solo gibt es in diesem Kanal 3 Klassiker für euch hier. Wunderschön! Careless Whisper von George Michael. Und neben dem spiele ich euch den aktuellen Hit von Harry Styles. Ihr nächster Halbstunde heisst American Girls. Jetzt ist 6. Die
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0: Mit der Florina Jufer.
2: Durch Andreas Klauser tritt bei Wahl ums Gemeindepräsidium zu Ipsach an. Der 57-jährige FDP-Politiker ist momentan Vize-Gemeindepräsident und probiert, Wahl Ende Monat gegen bisherigen Gemeindepräsident Bernhard Bachmann von SP zu gewinnen. Sollte Andreas Klauser die Wahl gewinnen, will er die Gemeinde Ipsach etwas wachrütteln und blockierte Projekte vorantreiben, wie er sagt.
3: Es gibt ein paar Projekte, die ich denke, die ein bisschen frischen Wind brauchen, die vielleicht auch ein bisschen stocken geraten sind. Sicher ein Beispiel ist das Hallenbad. Das haben wir im Moment zu. Das muss so schnell wie möglich wieder aufgehen, dass man dort wieder einen neuen Schwung reinbringt.
2: Aber auch mit der Seeufer- oder Schulraumplanung will der Andreas Klauser vorwärts machen. Die Gemeinde Ipsach funktioniert zwar gut, das länge ihm aber nicht. Darum will er als Gemeindepräsident etwas verändern. Die Wahl ums Gemeindepräsidium zu Ipsach entscheidet sich dann in rund 2 Wochen am 27. September. Der Kanton Solothurn hebt das Feuerverbot auf. Das schreibt die Kantonspolizei in einer Medienmitteilung. Weil es die letzten Tage so mögen regnen und abkühlen, sei die Waldbrandgefahr kleiner. Von Stufe 4 sind sie auf Stufe 3 von 5 runter. Man darf also grundsätzlich wieder Feuer machen, muss allerdings immer noch vorsichtig sein. Und wenn es luftet, soll man es weiterhin lassen. Hamas soll zum Jahrestag auf einen Überfall auf Israel einen Mordanschlag zu Deutschland oder zu Österreich geplant haben. Sie hat am 7. Oktober mutmaßlich einen Repräsentant der Juden, Israel oder Unterstützer ermorden. Die deutsche Bundesanwaltschaft hat 7 mutmaßliche Hamas-Mitglieder angeklagt. Sie werfen ihnen vor, als sogenannte Auslandoperateure Waffen und Munition besorgt zu haben. Einer der Beschuldigten ist noch in Großbritannien in Auslieferungshaft. Ob und wenn der Prozess losgeht, weiss man noch nicht. Das entscheidet der Staatsschutz. Schutzsenat vom Kammergerichts Berlin.
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0: Sieht gut aus für einen Feierabend heute, der Freitag. Es ist immer noch schön, die Sonne bleibt bis zum Eindunkeln. Hat ein bisschen Bisse, aktuell 21 Grad. Nach dem Wochenende sieht auch gut aus. Beide Tage, Samstag, Sonntag, schön, viel Sonne. Einfach, was man auf dem Schirm muss haben, morgen, wenn ihr raus wollt, ist wirklich kühl, 8 Grad nur. Dann gibt es 24 Grad morgen Samstag, genau gleich am Sonntag, 24 Grad. Dort gegen Abend am Sonntag hat es ein bisschen mehr Wolken. Es kann mal sein, dass es tropft, sollte aber nicht. Sollte also das ganze Wochenende trocken sein.
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0: 4 ab 6. Da sieht alles wieder gut aus bei unserer Region. Ich habe keine Störungsmeldungen. Ich wünsche eine gute und sichere Fahrt.
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0: Die Eier gehen wir auf den Sack. So fühle ich mich halb am Abend, wenn ich meinen Kindern ein 3-Minuten-Ei oder auch ein Herz-Ei machen will. Es ist immer so eine Lotterie, ob man es mit diesen Eiern bräucht. Entweder sind sie viel zu flüssig innen drin oder viel zu hart. Falls ihr heute am Abend für eure Familie noch ein Ei wollt machen, ein gutes, ein perfektes, ich drücke euch die Daumen, dass es klappt. Am Mikrofon Sandro Mähli, der mit den Eiern, die aber nicht ganz so sind, wie sie sollten sein.
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0: Ihr seid angekommen. Hoffentlich gut. Daheim nach dieser strengen Arbeitswoche. Jetzt runterfahren, das Wochenende kommen. Genau so soll es für euch sein. Und es soll vor allem heute Abend geben, der weniger intensiv war als der gestern hier in Biel. 11 ab 6.
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0: Schwarze Rauchwolken über der Stadt Biel. Die haben wir gestern Abend noch von weit weg gesehen. Für Bielerinnen und Bieler war es ein Schock, was so gegen die 6 herum auf dem Remo Recyclinghof gebrannt hat. Den Mittag war die Feuerwehr gäng noch im Einsatz. Dabei Tromi Furrer aus der Kanal 3 Redaktion.
2: Ein grosser verbrannter Holzhaufen tränkt in Wasser hat man angetroffen, den Mittag auf dem Recyclinghof. Die Feuerwehrbrücke Bass war gäng noch vor Ort und hat das Holz genetzt und runtergekühlt. Unter anderem, weil der Haufen beim Sperrgut gäng wieder anfangen rauchen. Der Feuerwehrkommandant der Feuerwehrbrücke Bass, Christian Waltert, war gestern Abend Einsatzleiter.
3: Wir sind seit dem Morgen dran, auch wieder mit der Wärmebildkamera am Schauen. Den Morgen hatten wir nie mehr Temperaturen gehabt, die höchstens waren als irgendwie 15 Grad. Also sprich die Aussentemperatur. Und jetzt wird es wieder warm draußen und das Zeug kann halt wieder anfangen rauchen. Und darum müssen wir es jetzt einfach konstant netzen.
2: Es war nicht der erste Brand heuer auf dem Recyclinghof, so der Christian Waltert. Aber er war herausfordernd für ihn und sein Team.
3: Der Abfallhaufen brennt und im zweiten Schritt hinten dran auch das Schnitzellager. Das war eigentlich unsere grösste Herausforderung, weil wir zwei Brände gleichzeitig hatten. Wir hatten viel Plastik, das brennt hat. Schüssige Stoffe, zwei Teile. Wenn wir vorher löschen konnten, hat es hinten wieder angefangen. Wir hatten einen Baggerchauffeur hier.
2: Und der musste beide Brände gleichzeitig löschen. Dazu kam noch, dass es im Haufen mit den Holzschnitzen immer wieder anfangen brennen.
3: Die Schwierigkeit war hinten beim Schnitzelhaufen. Es hat unten innen brennt. Und wir mussten wirklich den ganzen Haufen voneinander nehmen, bis wir dann zuerst auf den Flammen waren und es dann endlich löschen konnten. Also es war nicht eigentlich ein herkömmlicher Einsatz.
2: Weil aber alle Feuerwehren gut zusammengearbeitet haben, sei alles gut gekommen, so der Christian Waltert. Und da ist man auch auf dem Recyclinghof froh drum. Es sei niemandem etwas passiert und das ist die Hauptsache, wie der Verwaltungsrat auf Anfrage sagt. Zum Brand selber wollen die Verantwortlichen aber noch nichts sagen, solange nicht klar ist, warum es brennt hat.
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0: gut informiert, wollen wir euch in den Feierabend und ins Wochenende schicken. Darum hört die Update, was im Moment unsere Region bewegt. 22 ab 6.
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0: Terror in New York. Heute vor 25 Jahren Flugzeuge, die ins World Trade Center reinrasen. Das geht uns heute immer noch unter die Haut.
1: 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Auf Aschur.
0: Der Bieler Neurolog Hans Pian war dann am 9-11 in New York und hat die Anschläge direkt vor Ort gesehen. Er erzählt auf Aschur emotional, es sei furchtbar gewesen, ein Stock unvorstellbar.
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0: Rauch über Bio, das fährt auch noch heute ein, hat es gestern Abend gegeben beim Remo Recyclinghof. Der hat brennt, dort hat es brennt. Aschur hat im Online-Artikel Bilder, die zeigen, wie gross der Rauchkuchen war und schreibt auch, dass die Feuerwehr das Feuer rasch konnte unter Kontrolle bringen.
1: Platz 1 von den meistgeklickten Storys auf Aschur.
0: Da geht es um einen Rücktritt, der von Hugo Wanner. Er tritt als Bataillonskommandant der Feuerwehr See zurück und das nach nicht einmal 2 Jahren. Grund unterschiedliche Ansichten über Führung, Organisation und Zuständigkeiten. Nach der Kündigung ist er sofort freigestellt.
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0: Guten Abend euch allen an dem Freitag, 11. September. Schön geht ihr durch den Abend mit uns durch. Und das heisst auch für euch, es gibt neue Musik. Zum Beispiel Neuheit von Teddy Swims, Mr. Know-It-All. Den spiele ich euch in der nächsten halben Stunde. Zusammen mit dem sehr, sehr coolen Kanal 3 Klassiker aus den 80er, wo es automatisch bei euch im Becken wird zucken. Da kann man schön mittänzeln. I Wanna Dance With Somebody, Whitney Houston. Was für eine grosse Stimme, was für einen grossen Song. Den spiele ich euch sehr gerne auch in der nächsten halben Stunde. Halb siebten haben wir jetzt.
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0: Mit der Florina Jufer.
2: Der Berner Regierungsrat hat dieses Jahr 3 neue Mitglieder bekommen. Eine davon ist Aline Trede von den Grünen. Bevor sie ihr neues Amt ist gewählt wurde, war sie Nationalrätin. Als eine von 7 Regierungsrätinnen und Regierungsräten ist sie heute seit 100 Tagen Vorsteherin der Direktion für Inneres und Justiz vom Kanton Bern. Laut Aline Trede ein sehr spannendes Amt, wo sie viel Kontakt mit der Bevölkerung hat.
3: Sei es beim Jugendamt, sei es beim Amt für Sozialversicherungen, sei es beim Handelsregisteramt. Also es ist sehr breit. Es ist sehr spannend. Ich muss sagen, ich muss schon auch noch sehr viel lernen. Also es sind auch neue Themen für mich, aber es ist eine riesige Chance für mich und auch für den Kanton, dass wir da wirklich für die Bevölkerung das Beste rausbekommen.
2: Und es gäbe noch viel zu tun für sie. Unter anderem möchte sie die Prämienverbilligung vom Kanton Bern ausbauen und wollen so Familien und junge Menschen mehr unterstützen. Aber auch auf erneuerbare Energien, wie zum Beispiel Windenergie und auf raumplanerische Massnahmen gegen Klimawandel, legt sie ihren Fokus. Kuss. Bis heute haben alle, die wollen, ihre Meinung zur Reformvorlage AHV 2030 vom Bundesrat müssen abgeben. Heute ist die Frist abgelaufen. In der Reform ist weder ein höheres Rentenalter noch eine neue Finanzierungsquelle für die AHV vorgesehen. Der Bundesrat will die Leute mit Anreizen länger im Arbeitsmarkt behalten. Wer länger arbeitet, hat zum Beispiel einen höheren Freibetrag, müsste also weniger abgeben. Die linke Seite lehnt den Freibetrag ab, findet aber die Stossrichtung grundsätzlich gut. Mit die rechts findet die Vorlagelänge nicht. Es brauche mehr strukturelle Reformen. Zum Beispiel ein höheres Rentenalter oder dass der Bund mehr spart. Die Berner Polizei hat am Mittwoch 2,5 Kilo Marihuana und 140 Gramm Kokain sichergestellt. Das meldet die Kantonspolizei Bern. Sie haben eine gezielte Aktion gegen Drogenhandel mehrere Hausdurchsuchungen gemacht. Neben den Drogen haben sie auch Waffen und eine grössere Menge Bargeld sichergestellt. Auch am Zoll hat die Polizei Betäubungsmittel abgefangen. Sie haben 2 Männer und eine Frau in die U-Haft versetzt.
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0: Wir werden hier verwöhnt im September. Sättige Eben. Klar, es ist nicht mehr heiss am Abend, aber immer noch warm mit 21 Grad. Das nach der halben siebten, fast Mitte September. Und wir haben, ich glaube, das nehmen wir. Und es bleibt auch so. Sonne scheint immer noch, bis es dann eindunkelt. Also, guten Abend heute am Freitag, wenn ihr noch irgendwie draussen weg seid. Und das Wochenende sieht ebenfalls sehr gut aus. Samstag, Sonntag, beide Tage, viel Sonne, 24 Grad warm. Einfach das, was man ein bisschen merken wird, ist morgen Morgen, wo es frisch ist, mit nur gerade 8 Grad zum Starten. Und am Sonntag kann es sein, am Abend, weil es da vielleicht ein bisschen mehr Wolke hat, dass es mal ein paar Tröpfchen gibt, aber im Grundsatz sollte es nicht. Heisst, das ganze Wochenende sollte schön und trocken sein.
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0: Nicht mehr viel los auf der Strasse bei uns in der Region. Klar, da und dort habt ihr vielleicht 3-4 Minuten mal länger, aber so grosse Stau und Stockungen, das hat es in unserer Region nicht mehr. Das heisst, ihr könnt einigermaßen gebig durch den Abend fahren, wenn ihr jetzt noch unterwegs seid. Und darum wünsche ich euch ganz gute und sichere Fahrt jetzt am 5 ab halb 7.
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0: Diesen Mittag war die Feuerwehr gäng noch im Einsatz. Darum ich vorher aus der Redaktion vorbeischauen.
1: Ein grosser, verbrannter Holzhaufen tränkt in Wasser hat man angetroffen, diesen Mittag auf dem Recyclinghof. Die Feuerwehrbrücke Bass war gäng noch vor Ort und hat das Holz genetzt und runtergekühlt. Unter anderem, weil der Haufen beim Sperrgut gäng wieder anfangen zu rauchen. Der Feuerwehrkommandant der Feuerwehrbrücke Bass, Christian Waltert, war gestern Abend Einsatzleiter.
2: Wir sind seit dem Morgen dran noch wieder mit der Wärmebildkamera am Schauen. Den Morgen hatten wir nie mehr Temperaturen gehabt, die höchstens waren als irgendwie 15 Grad. Also sprich die Aussentemperatur. Und ja, jetzt wird es wieder warm draußen und das Zeug kann halt wieder anrauchen. Und darum müssen wir es jetzt einfach konstant netzen.
1: Es war nicht der erste Brand heuer auf diesem Recyclinghof, so der Christian Waltert. Aber er war herausfordernd für ihn und sein Team.
2: Der Abfallhaufen brennt und in einem zweiten Schritt dann hinten dran auch das Schnitzellager. Das war eigentlich unsere grösste Herausforderung, weil wir zwei Brände gleichzeitig hatten. Wir hatten viel Plastik, das brennt hat. Schüssige Stoffe, zwei Teile. Wenn wir vorher löschen konnten, hat es hinten wieder angefangen. Wir hatten einen Baggerchauffeur hier.
1: Und er hat beide Brände gleichzeitig müssen löschen. Dazu ist noch gekommen, dass es im Haufen mit den Holzschnitzen immer wieder hat brennen.
2: Die Schwierigkeit war hinten beim Schnitzelhaufen. Es hat unten innen brennt. Und wir mussten wirklich den ganzen Haufen voneinander nehmen, bis wir dann zuerst auf der Flamme waren und es dann endlich können löschen. Also es war nicht eigentlich ein herkömmlicher Einsatz.
1: Weil aber alle Feuerwehren gut zusammengearbeitet haben, sei alles gut gekommen, so der Christian Waltert. Und da ist man auch auf dem Recyclinghof froh drum. Es sei niemandem etwas passiert und das ist die Hauptsache, wie der Verwaltungsrat auf Anfrage sagt. Zum Brand selber wollen die Verantwortlichen aber noch nichts sagen, solange nicht klar ist, warum es brennt hat.
0: Das Pächterpaar vom Kreuz des Liggerts hat die Kündigung bekommen. Die beiden können das Restaurant noch bis Ende Jänner 27 pachten. Das scheinen viele nicht gut zu finden. Florina Juffer aus der Kanal 3-Redaktion, was ist passiert?
3: Die Wohnbaugenossenschaft zu Hause am Bielersee verpachtet das Restaurant seit 6 Jahren an Sabrina Welti und an Christian Bütiker. Jetzt haben sie ihn gekündigt. Das bestätigen sie gegenüber aschur.ch. Der Grund sei ein Vertragsbruch. Die beiden haben sich nicht an die Öffnungszeiten gehalten. Das bestätigt das Pächter-Duo. Im Vertrag steht, dass das Kreuz das ganze Jahr offen sein muss. Die beiden haben aber im Sommer auch Zutaten und Seebistro betrieben, die auch zum Kreuz gehört. Das ganze Jahr oft zu haben, hat schlichtweg keinen Sinn gemacht. Im Sommer müssen sie auch so viel Geld wie möglich reinholen, dass sie im Winter ein Pölsterchen haben. Sie sind mit der Verwaltung zusammengekommen und haben gefragt, ob sie das im Vertrag ändern können. Kurz nach dem Gespräch hat die Verwaltung mit der Kündigung gedroht und die sind später auch im Briefkasten gewesen.
0: Wie reagieren dort die Leute?
3: Hunderte Leute haben eine Petition unterschrieben, die fordert, dass die beiden Parteien noch einmal über die Kündigung reden. Das steht in einer Mail, die das Bieler Tagblatt die Woche bekommen hat. Es ist anonym und unterschrieben mit «The Angry Citizens», also übersetzt «Die hässigen Bewohner». Viele Genossenschafterinnen und Genossenschafter finden es schade, dass man keine Lösung gefunden hat, die für alle stimmt.
0: Wie geht es jetzt weiter?
3: Auch nach dieser Petition hat sich die Verwaltung bis jetzt nicht mehr bei ihnen gemeldet, sagt Sabrina Welti. Sie haben jetzt mit einem Anwalt Mieterstreckung eingereicht, also dass sie länger bleiben können. Sie finden es schade, können sie nicht bleiben. Sie fühlen sich hier daheim und haben in den letzten Jahren viele Stammkundinnen und Kunden gewonnen. Im Restaurant machen sie jetzt einfach mal noch so weiter wie bis jetzt. Die Verwaltung will das Kreuz offen behalten. Das ist alles, was sie dazu sagen.
0: Ende September stehen nicht nur Abstimmungen an, sondern in Ipsach wählt man auch noch gerade einen neuen Gemeindepräsident. Zur Wahl stehen der bisherige Gemeindepräsident, der Bernhard Bachmann von SP Plus und der aktuelle Vizepräsident Andreas Kluser von FDP. Die Vania Di Nicola aus der Kanal 3-Redaktion hat Andreas Kluser gefragt, warum er jetzt das Amt vom Gemeindepräsident übernehmen will.
4: Gemeindepräsident von Ipsach würde ich gerne werden, weil mich die Arbeit als Ganzes interessiert. Ich arbeite gerne in Projekten. Ipsach ist grundsätzlich eine funktionierende Gemeinde. Es ist so, dass mein Vorgänger diesen Job auch sehr gut gemacht hat, über all die vielen Jahre. Es gibt aber gleich die eine oder andere Aufgabe, wo ich denke, wo frischer Wind, ein paar frische Ideen gut wären, um die Projekte vorwärts zu bringen.
5: Aber die sagen, euer Vorgänger, der Bernhard Bachmann, der macht einen guten Job. Was würdet ihr denn vielleicht anders machen als der Herr Bachmann?
4: Ich würde mal bei der Traktandenliste, die hat bei mir einen kleinen anderen Aufbau. Es gibt ein paar Projekte, wo ich denke, wo ein bisschen frischer Wind

0: brauchen. Sicher ein Beispiel ist das Hallenbad. Das haben wir im Moment zu. Das muss so schnell wie möglich wieder aufgehen. Dann haben wir die Seeuferplanung. Die ist auch schon seit mehreren Jahren in der Schwebe. Dass wir dort ein gut im Gleichgewicht haben, das sind zwei Beispiele.
1: Ihr habt viele Punkte auf eurer To-Do-Liste, wenn ihr jetzt Ende Monat die Wahl würdet gewinnen zum Gemeindepräsident. Gibt es da etwas, das ihr als erstes angehen wollt, das vielleicht zuoberst auf der To-Do-Liste steht?
0: Nein, das gibt es nicht. Das ist eine Illusion, dass man meint, ja, ich mache das und nur das. Es gibt ganz viele Sachen, die parallel müssen laufen. Nichts darf bleiben stehen und jawohl.
1: Und vielleicht noch so in einem kurzen, prägnanten Statement, warum sollte man euch zum Gemeindepräsident von Ipsach wählen?
0: Das ist nicht ein Für oder ein Gegen, es ist das, was ihm mehr entspricht. Der Herr Bachmann hat seinen Job gut gemacht, darum ich will nur dafür reden, wer Lust hat, dass sich ein paar Sachen verändern, dass neue Ideen reinkommen, der kann mehr wählen. Wer findet, dass es so gut ist, wie es jetzt ist, der darf der Herr Bachmann wählen.
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1: Die schwarze Rauchwolke hat man gestern Abend noch weit weg gesehen. Für die Bielerinnen und Bieler war es ein Schock, als es gegen die 6 auf dem Remo Recyclinghof gebrannt hat. Am Mittag war die Feuerwehr gäng noch im Einsatz. Romy Fuhrer aus der Redaktion ist vorbeischauen.
2: Ein grosser verbrannter Holzhaufen tränkt in Wasser hat man angetroffen am Mittag auf dem Recyclinghof. Die Feuerwehrbrücke Bass war gäng noch vor Ort und hat das Holz genetzt und runtergekühlt. Unter anderem, weil der Haufen beim Sperrgut gäng wieder hat angefangen zu rauchen. Der Feuerwehrkommandant der Feuerwehrbrücke Bass, Christian Walter, war gestern Abend Einsatzleiter.
3: Wir sind seit dem Morgen dran, auch wieder mit der Wärmebildkamera am Schauen. Am Morgen haben wir nie mehr Temperaturen gehabt, die höchstens waren als irgendwie 15 Grad. Also sprich die Aussentemperatur. Und ja, jetzt wird es wieder warm draußen und das Zeug kann halt wieder anfangen rauchen. Und darum müssen wir es jetzt einfach konstant netzen.
2: Es war nicht der erste Brand hier auf diesem Recyclinghof, so der Christian Walter. Aber er war herausfordernd für ihn und sein Team.
3: Der Abfallhaufen brennt und in einem zweiten Schritt hinten dran auch das Schnitzellager. Das war eigentlich unsere grösste Herausforderung, weil wir zwei Brände gleichzeitig hatten. Wir hatten viel Plastik, das brennt hat. Schüchtige Stoffe, zwei Teile. Wenn wir vorher löschen konnten, hat es hinten wieder angefangen. Wir hatten einen Baggerchauffeur hier.
2: Und er musste beide Brände gleichzeitig löschen. Dazu kam noch, dass es im Haufen mit den Holzschnitzen immer wieder brennen.
3: Die Schwierigkeit war hinten beim Schnitzelhaufen. Es hat unten innen brennt. Und wir mussten wirklich den ganzen Haufen voneinander nehmen, bis wir dann zuerst auf den Flammen waren und es dann endlich löschen konnten. Also es war nicht eigentlich ein herkömmlicher Einsatz.
2: Weil aber alle Feuerwehren gut zusammengearbeitet haben, sei alles gut gekommen, so der Christian Walter. Und da ist man auch auf dem Recyclinghof froh drum. Es sei niemandem etwas passiert und das ist die Hauptsache, wie der Verwaltungsrat auf Anfrage sagt. Zum Brand selber wollen die Verantwortlichen aber noch nichts sagen, solange nicht klar ist, warum es gebrannt hat.
1: Das Pächterpaar vom Kreuz des Ligerts hat die Kündigung bekommen. Die beiden können das Restaurant noch bis Ende Jänner 27 pachten. Das scheinen viele nicht gut zu finden. Florina Juffer aus der Kanal 3-Redaktion, was ist passiert?
4: Die Wohnbaugenossenschaft zu Hause am Bielersee verpachtet das Restaurant seit 6 Jahren an Sabrina Welti und an Christian Bütiker. Jetzt haben sie ihn gekündigt. Das bestätigen sie gegenüber aschur.ch. Der Grund sei ein Vertragsbruch. Die beiden haben sich nicht an die Öffnungszeiten gehalten. Das bestätigt das Pächter-Duo. Im Vertrag steht, dass das Kreuz das ganze Jahr offen sein muss. Die beiden haben aber im Sommer auch Zutaten und Seebistro betrieben, die auch zum Kreuz gehört. Das ganze Jahr oft zu haben, hat schlichtweg keinen Sinn gemacht. Im Sommer müssen sie auch so viel Geld wie möglich reinholen, dass sie im Winter ein Pölsterchen haben. Sie sind mit der Verwaltung zusammengekommen und haben gefragt, ob sie das im Vertrag ändern können. Kurz nach dem Gespräch hat die Verwaltung mit der Kündigung gedroht und die sind später auch im Briefkasten gewesen.
1: Wie reagieren dort die Leute?
4: Hunderte Leute haben eine Petition unterschrieben, die fordert, dass die beiden Parteien noch einmal über die Kündigung reden. Das steht in einer Mail, die das Bieler Tagblatt diese Woche bekommen hat. Es ist anonym und unterschrieben mit «The Angry Citizens», also übersetzt «Die hässigen Bewohner». Viele Genossenschafterinnen und Genossenschafter finden es schade, dass man keine Lösung gefunden hat, die für alle stimmt.
1: Wie geht es jetzt weiter?
4: Auch nach der Petition hat sich die Verwaltung bis jetzt nicht bei ihnen gemeldet, sagt Sabrina Welti. Sie haben jetzt mit einem Anwalt Mieterstreckung eingereicht, also dass sie länger bleiben können. Sie finden es schade, können sie nicht bleiben. Sie fühlen sich hier daheim und haben in den letzten Jahren viele Stammkundinnen und Kunden gewonnen. Im Restaurant machen sie jetzt einfach noch so weiter wie besitzen. Die Verwaltung will das Kreuz offen behalten. Das ist alles, was sie dazu sagen.
1: Ende September stehen nicht nur Abstimmungen an, sondern in Ipsach wählt man auch noch gerade einen neuen Gemeindepräsident. Zur Wahl stehen der bisherige Gemeindepräsident, der Bernhard Bachmann von SP Plus und der aktuelle Vizepräsident Andreas Kluser von FDP. Vanya Di Nicola aus der Kanal 3-Redaktion hat Andreas Kluser gefragt, warum er jetzt das Amt vom Gemeindepräsident übernehmen will.
5: Gemeindepräsident von Ipsach würde ich gerne werden, weil mich die Arbeit als Ganzes interessiert. Ich arbeite gerne in Projekten. Ipsach ist grundsätzlich eine funktionierende Gemeinde. Es ist so, dass mein Vorgänger diesen Job auch sehr gut gemacht hat über all die vielen Jahre. Es gibt aber gleich die eine oder andere Aufgabe, wo ich denke, wo frischer Wind, ein paar frische Ideen gut wären, um die Projekte vorwärts zu bringen.
6: Aber die sagen euer Vorgänger, der Bernhard Bachmann, der macht einen guten Job. Was würdet ihr denn vielleicht anders machen als der Herr Bachmann?
5: Ich würde mal bei der Traktandenliste, die hat bei mir einen anderen Aufbau. Es gibt ein paar Projekte, wo ich denke, wo ein bisschen frischen Wind brauchen. Sicher ein Beispiel ist das Hallenbad. Das haben wir im Moment zu. Das muss so schnell wie möglich wieder aufgehen. Dann haben wir die Seeuferplanung. Die ist auch schon seit mehreren Jahren in der Schwebe. Dass wir dort ein gut im Gleichgewicht haben, das sind zwei Beispiele.
6: Ihr habt viele Punkte auf eurer To-Do-Liste, wenn ihr jetzt Ende Monat die Wahl würdet gewinnen zum Gemeindepräsident. Gibt es da etwas, das ihr als erstes angehen wollt, das vielleicht zuoberst auf der To-Do-Liste steht?
5: Nein, das gibt es nicht. Das ist eine Illusion, dass man meint, ja, ich mache das und nur das. Es gibt ganz viele Sachen, die parallel müssen laufen. Nichts darf bleiben stehen. Und jawohl.
6: Und vielleicht noch so in einem kurzen, prägnanten Statement, warum sollte man euch zum Gemeindepräsident von Ipsach wählen?
5: Das ist nicht ein Für oder ein Gegen, es ist das, was einem mehr entspricht. Der Herr Bachmann hat seinen Job gut gemacht, darum ich will nur dafür reden, wer Lust hat, dass sich ein paar Sachen verändern, dass neue Ideen reinkommen, der kann mich wählen. Wer findet, dass es so gut ist, wie es jetzt ist, der darf der Herr Bachmann wählen.
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1: Die schwarze Rauchwolke hat man gestern Abend noch weit weg gesehen. Für die Bielerinnen und Bieler war es ein Schock, als es gegen die 6 auf dem Remo Recyclinghof gebrannt hat. Am Mittag war die Feuerwehr gäng noch im Einsatz. Romy Fuhrer aus der Redaktion ist vorbeischauen.
2: Ein grosser verbrannter Holzhaufen tränkt in Wasser hat man angetroffen, am Mittag auf dem Recyclinghof. Die Feuerwehrbrücke Bass war gäng noch vor Ort und hat das Holz genetzt und runtergekühlt. Unter anderem, weil der Haufen beim Sperrgut gäng wieder hat angefangen zu rauchen. Der Feuerwehrkommandant der Feuerwehrbrücke Bass, Christian Walter, war gestern Abend Einsatzleiter.
3: Wir sind seit dem Morgen dran, auch wieder mit der Wärmebildkamera am Schauen. Den Morgen haben wir nie mehr Temperaturen gehabt, die höchst waren als irgendwie 15 Grad. Also sprich die Aussentemperatur. Und ja, jetzt wird es wieder warm draußen und das Zeug kann halt wieder anfangen zu rauchen. Und darum müssen wir es jetzt einfach konstant netzen.
2: Es war nicht der erste Brand heuer auf dem Recyclinghof, so der Christian Walter. Aber er war herausfordernd für ihn und sein Team.
3: Der Abfallhaufen brennt und in einem zweiten Schritt dann hinten dran auch das Schnitzellager. Das war eigentlich unsere grösste Herausforderung, weil wir zwei Brände gleichzeitig hatten. Wir hatten viel Plastik, das brennt hat. Schüchtige Stoffe, zwei Teile. Wenn wir vorher löschen konnten, hat es hinten wieder angefangen. Wir hatten einen Baggerchauffeur hier.
2: Und er musste beide Brände gleichzeitig löschen. Dazu ist noch, dass es im Haufen mit den Holzschnitzen immer wieder brennen.
3: Die Schwierigkeit war hinten beim Schnitzelhaufen. Es hat unten innen brennt. Und wir mussten wirklich den ganzen Haufen voneinander nehmen, bis wir zu unterst auf der Flamme waren und es dann endlich löschen konnten. Also es war nicht eigentlich ein herkömmlicher Einsatz.
2: Weil aber alle Feuerwehren gut zusammengearbeitet haben, sei alles gut gekommen, so der Christian Walter. Und da ist man auch auf dem Recyclinghof froh drum. Es sei niemandem etwas passiert und das ist die Hauptsache, wie der Verwaltungsrat auf Anfrage sagt. Zum Brand selber wollen die Verantwortlichen aber noch nichts sagen, solange nicht klar ist, warum es gebrannt hat.
1: Das Pächterpaar vom Kreuz Zligerz hat die Kündigung bekommen. Die beiden können das Restaurant noch bis Ende Jänner 27 pachten. Das scheinen viele nicht gut zu finden. Florina Juffer aus der Kanal 3 Redaktion, was ist passiert?
4: Die Wohnbaugenossenschaft zu Hause am Bielersee verpachtet das Restaurant seit 6 Jahren an Sabrina Welti und an Christian Bütiker. Jetzt haben sie ihn gekündigt. Das bestätigen sie gegenüber aschur.ch. Der Grund sei ein Vertragsbruch. Die beiden haben sich nicht an die Öffnungszeiten gehalten. Das bestätigt das Pächter-Duo. Im Vertrag steht, dass das Kreuz das ganze Jahr offen sein muss. Die beiden haben aber im Sommer auch zugetan und Seebistro betrieben, die auch zum Kreuz gehört. Das ganze Jahr oft zu haben, hat schlichtweg keinen Sinn gemacht. Im Sommer müssen sie auch so viel Geld wie möglich reinholen, dass sie im Winter ein Pölsterchen haben. Sie sind mit der Verwaltung zusammengekommen und haben gefragt, ob sie das im Vertrag ändern können. Kurz nach dem Gespräch hat die Verwaltung mit der Kündigung gedroht und die sind später auch im Briefkasten gewesen.
1: Wie reagieren dort die Leute?
4: Hunderte Leute haben eine Petition unterschrieben, die fordert, dass die beiden Parteien noch einmal über die Kündigung reden. Das steht in einer Mail, die das Bieler Tagblatt diese Woche bekommen hat. Es ist anonym und unterschrieben mit «The Angry Citizens», also übersetzt «die hässigen Bewohner». Viele Genossenschafterinnen und Genossenschafter finden es schade, dass man keine Lösung gefunden hat, die für alle stimme.
1: Wie geht es jetzt weiter?
4: Auch nach der Petition hat sich die Verwaltung bis jetzt nicht bei ihnen gemeldet, sagt Sabrina Welti. Sie haben jetzt mit einem Anwalt Mieterstreckung eingereicht, also dass sie länger bleiben können. Sie finden es schade, können sie nicht bleiben. Sie fühlen sich hier daheim und haben in den letzten Jahren viele Stammkundinnen und Kunden gewonnen. Im Restaurant machen sie jetzt einfach noch so weiter wie bis jetzt. Die Verwaltung will das Kreuz offen behalten. Das ist alles, was sie dazu sagen.
1: Ende September stehen nicht nur Abstimmungen an, sondern in Ipsach wählt man auch noch gerade einen neuen Gemeindepräsidenten. Zur Wahl stehen der bisherige Gemeindepräsident, der Bernhard Bachmann von SP Plus und der aktuelle Vizepräsident Andreas Kluser von FDP. Vania Di Nicola aus der Kanal 3 Redaktion hat Andreas Kluser gefragt, warum er jetzt das Amt vom Gemeindepräsidenten übernehmen will.
5: Gemeindepräsident von Ipsach würde ich gerne werden, weil mich die Arbeit als Ganzes interessiert. Ich arbeite gerne in Projekten. Ipsach ist grundsätzlich eine funktionierende Gemeinde. Es ist so, dass mein Vorgänger den Job auch sehr gut gemacht hat über all die vielen Jahre. Es gibt aber gleich die eine oder andere Aufgabe, wo ich denke, wo frischer Wind, ein paar frische Ideen gut wären, um die Projekte vorwärts zu bringen.
6: Aber die sagen, euer Vorgänger, der Bernhard Bachmann, der macht einen guten Job. Was würdet ihr denn vielleicht anders machen als der Herr Bachmann?
5: Ich würde mal bei der Traktandenliste, die hat bei mir einen anderen Aufbau. Es gibt ein paar Projekte, wo ich denke, wo ein bisschen frischen Wind brauchen. Sicher ein Beispiel ist das Hallenbad. Das haben wir im Moment zu. Das muss so schnell wie möglich wieder aufgehen. Dann haben wir die Seeuferplanung. Die ist auch schon seit mehreren Jahren in der Schwebe. Dass wir dort ein gut im Gleichgewicht haben, das sind zwei Beispiele.
6: Ihr habt viele Punkte auf eurer To-Do-Liste, wenn ihr jetzt Ende Monat die Wahl würdet gewinnen zum Gemeindepräsident. Gibt es da etwas, das ihr als erstes angehen wollt, das vielleicht zuoberst auf der To-Do-Liste steht?
5: Nein, das gibt es nicht. Das ist eine Illusion, dass man meint, ja, ich mache das und nur das. Es gibt ganz viele Sachen, die parallel müssen laufen. Nichts darf bleiben stehen. Und jawohl.
6: Und vielleicht noch so in einem kurzen, prägnanten Statement, warum sollte man euch zum Gemeindepräsident von Ipsach wählen?
5: Das ist nicht ein Für oder ein Gegen, es ist das, was einem mehr entspricht. Der Herr Bachmann hat seinen Job gut gemacht, darum ich will nur dafür reden, wer Lust hat, dass sich ein paar Sachen verändern, dass neue Ideen reinkommen, der kann mich wählen. Wer findet, dass es so gut ist, wie es jetzt ist, der darf der Herr Bachmann wählen.
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1: Die schwarze Rauchwolke hat man gestern Abend noch weit weg gesehen. Für die Bielerinnen und Bieler war es ein Schock, als es gegen die 6 auf dem Remo Recyclinghof gebrannt hat. Am Mittag war die Feuerwehr gäng noch im Einsatz. Romy Fuhrer aus der Redaktion ist vorbeischauen.
2: Ein grosser verbrannter Holzhaufen tränkt in Wasser hat man angetroffen am Mittag auf dem Recyclinghof. Die Feuerwehrbrücke Bass war gäng noch vor Ort und hat das Holz genetzt und runtergekühlt. Unter anderem, weil der Haufen beim Sperrgut gäng wieder hat angefangen zu rauchen. Der Feuerwehrkommandant der Feuerwehrbrücke Bass, Christian Waltert, war gestern Abend Einsatzleiter.
3: Wir sind seit dem Morgen dran, auch wieder mit der Wärmebildkamera am Schauen. Den Morgen haben wir nie mehr Temperaturen gehabt, die höchst waren als irgendwie 15 Grad. Also sprich die Aussentemperatur. Und ja, jetzt wird es wieder warm draussen und das Zeug kann halt wieder anfangen zu rauchen. Und darum müssen wir es jetzt einfach konstant netzen.
2: Es war nicht der erste Brand hier auf dem Recyclinghof, so der Christian Waltert. Aber er war herausfordernd für ihn und sein Team.
3: Der Abfallhaufen brennt und im zweiten Schritt hinten dran auch das Schnitzellager. Das war eigentlich unsere grösste Herausforderung, weil wir zwei Brände gleichzeitig hatten. Wir hatten viel Plastik, das brennt hat. Schüssige Stoffe, zwei Teile. Wenn wir vorher löschen konnten, hat es hinten wieder angefangen. Wir hatten einen Baggerchauffeur hier.
2: Und der musste beide Brände gleichzeitig löschen. Dazu ist noch gekommen, dass es im Haufen mit den Holzschnitzen immer wieder anfangen brennen.
3: Die Schwierigkeit war hinten beim Schnitzelhaufen. Es hat unten innen brennt. Und wir mussten wirklich den ganzen Haufen voneinander bis wir dann zuerst auf der Flamme waren und es dann endlich löschen konnten. Also es war nicht eigentlich ein herkömmlicher Einsatz.
2: Weil aber alle Feuerwehren gut zusammengearbeitet haben, sei alles gut gekommen, so der Christian Waltert. Und da ist man auch auf dem Recyclinghof froh drum. Es sei niemandem etwas passiert und das ist die Hauptsache, wie der Verwaltungsrat auf Anfrage sagt. Zum Brand selber wollen die Verantwortlichen aber noch nichts sagen, solange nicht klar ist, warum es gebrannt hat.
1: Das Pächterpaar vom Kreuz Zligerz hat die Kündigung bekommen. Die beiden können das Restaurant noch bis Ende Jänner 27 pachten. Das scheinen viele nicht gut zu finden. Florina Juffer aus der Kanal 3-Redaktion, was ist passiert?
4: Die Wohnbaugenossenschaft zu Hause am Bielersee verpachtet das Restaurant seit 6 Jahren an Sabrina Welti und an Christian Bütiker. Jetzt haben sie ihn gekündigt. Das bestätigen sie gegenüber aschur.ch. Der Grund sei ein Vertragsbruch. Die beiden haben sich nicht an die Öffnungszeiten gehalten. Das bestätigt das Pächter-Duo. Im Vertrag steht, dass das Kreuz das ganze Jahr offen sein muss. Die beiden haben aber im Sommer auch zugetan und Seebistro betrieben, das auch zum Kreuz gehört. Das ganze Jahr oft zu haben, hat schlichtweg keinen Sinn gemacht. Im Sommer müssen sie auch so viel Geld wie möglich reinholen, dass sie im Winter ein Pölsterli haben. Sie sind mit der Verwaltung zusammengekommen und haben gefragt, ob sie das im Vertrag ändern können. Kurz nach dem Gespräch hat die Verwaltung mit der Kündigung gedroht und die sind später auch im Briefkasten gewesen.
1: Wie reagieren dort die Leute?
4: Hunderte Leute haben eine Petition unterschrieben, die fordert, dass die beiden Parteien noch einmal über die Kündigung reden. Das steht in einer Mail, die das Bieler Tagblatt die Woche bekommen hat. Es ist anonym und unterschrieben mit «The Angry Citizens», also übersetzt «Die hässigen Bewohner». Viele Genossenschafterinnen und Genossenschafter finden es schade, dass man keine Lösung gefunden hat, die für alle stimme.
1: Wie geht es jetzt weiter?
4: Auch nach der Petition hat sich die Verwaltung bis jetzt nicht bei ihnen gemeldet, sagt Sabrina Welti. Sie haben jetzt mit einem Anwalt Mieterstreckung eingereicht, also dass sie länger bleiben können. Sie finden es schade, können sie nicht bleiben. Sie fühlen sich hier daheim und haben in den letzten Jahren viele Stammkundinnen und Kunden gewonnen. Im Restaurant machen sie jetzt einfach mal noch so weiter wie bis jetzt. Die Verwaltung will das Kreuz offen behalten. Das ist alles, was sie dazu sagen.
1: Ende September stehen nicht nur Abstimmungen an, sondern in Ipsach wählt man auch noch gerade einen neuen Gemeindepräsident. Zur Wahl steht der bisherige Gemeindepräsident, der Bernhard Bachmann von SP Plus und der aktuelle Vizepräsident Andreas Kluser von FDP. Vania Di Nicola aus der Kanal 3-Redaktion hat Andreas Kluser gefragt, warum er jetzt das Amt vom Gemeindepräsidenten übernehmen will.
5: Gemeindepräsident von Ipsach würde ich gerne werden, weil mich die Arbeit als Ganzes interessiert. Ich arbeite gerne Projekte. Ipsach ist grundsätzlich eine funktionierende Gemeinde. Es ist so, dass mein Vorgänger den Job auch sehr gut gemacht hat über all die vielen Jahre. Es gibt aber gleich die eine oder andere Aufgabe, wo ich denke, wo frischer Wind, ein paar frische Ideen gut wären, um die Projekte vorwärts zu bringen.
6: Aber die sagen, euer Vorgänger, der Bernhard Bachmann, der macht einen guten Job. Was würdet ihr denn vielleicht anders machen als der Herr Bachmann?
5: Ich würde mal bei der Traktandenliste, die hat bei mir einen anderen Aufbau. Es gibt ein paar Projekte, wo ich denke, wo ein bisschen frischen Wind brauchen. Sicher ein Beispiel ist das Hallenbad. Das haben wir im Moment zu. Das muss so schnell wie möglich wieder aufgehen. Dann haben wir die Seeuferplanung. Die ist auch schon seit mehreren Jahren in der Schwebe. Dass wir dort ein gut im Gleichgewicht haben, das sind zwei Beispiele.
6: Ihr habt viele Punkte auf eurer To-Do-Liste, wenn ihr jetzt Ende Monat die Wahl würdet gewinnen zum Gemeindepräsident. Gibt es da etwas, das ihr als erstes angehen wollt, das vielleicht zuoberst auf der To-Do-Liste steht?
5: Nein, das gibt es nicht. Das ist eine Illusion, dass man meint, ja, ich mache das und nur das. Es gibt ganz viele Sachen, die parallel müssen laufen. Nichts darf beibestehen und jawohl.
6: Und vielleicht noch so in einem kurzen, prägnanten Statement, warum sollte man euch zum Gemeindepräsident von Ipsach wählen?
5: Das ist nicht ein Für oder ein Gegen, es ist das, was einem mehr entspricht. Herr Bachmann hat seinen Job gut gemacht, darum ich will nur dafür reden, wer Lust hat, dass sich ein paar Sachen verändern, dass neue Ideen reinkommen, der kann mich wählen. Wer findet, dass es so gut ist, wie es jetzt ist, der darf Herr Bachmann wählen.
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1: Die schwarzen Rauchwolken hat man gestern Abend noch weit weg gesehen. Für die Bielerinnen und Bieler war es ein Schock, als es gegen die 6 auf dem Remo Recyclinghof gebrannt hat. Am Mittag war die Feuerwehr gäng noch im Einsatz. Darum ich vorher aus der Redaktion vorbeischauen.
2: Ein grosser verbrannter Holzhaufen tränkt in Wasser hat man angetroffen, den Mittag auf dem Recyclinghof. Die Feuerwehrbrücke Bass war gäng noch vor Ort und hat das Holz genetzt und runtergekühlt. Unter anderem, weil der Haufen beim Sperrgut gäng wieder anfangen rauchen. Der Feuerwehrkommandant der Feuerwehrbrücke Bass, Christian Waltert, war gestern Abend Einsatzleiter.
3: Wir sind seit dem Morgen dran, auch wieder mit der Wärmebildkamera am Schauen. Am Morgen hatten wir nie mehr Temperaturen gehabt, die höchstens waren als irgendwie 15 Grad. Also sprich die Aussentemperatur. Und ja, jetzt wird es wieder warm draußen und das Zeug kann halt wieder anfangen rauchen. Und darum müssen wir es jetzt einfach konstant netzen.
2: Es war nicht der erste Brand hier auf dem Recyclinghof, so der Christian Waltert. Aber er war herausfordernd für ihn und sein Team.
3: Der Abfallhaufen brennt und im zweiten Schritt hinten dran auch das Schnitzellager. Das war eigentlich unsere grösste Herausforderung, weil wir zwei Brände gleichzeitig hatten. Wir hatten viel Plastik, das brennt hat. Schüssige Stoffe, zwei Teile. Wenn wir vorher löschen konnten, hat es hinten wieder angefangen. Wir hatten einen Baggerchauffeur hier.
2: Und der musste beide Brände gleichzeitig löschen. Dazu kam noch, dass es im Haufen mit den Holzschnitzen immer wieder anfangen brennen.
3: Die Schwierigkeit war hinten beim Schnitzelhaufen. Es hat unten innen brennt. Und wir mussten den ganzen Haufen voneinander nehmen, bis wir dann zuerst auf den Flammen waren und es dann endlich löschen konnten. Also es war nicht eigentlich ein herkömmlicher Einsatz.
2: Weil aber alle Feuerwehren gut zusammengearbeitet haben, sei alles gut gekommen, so der Christian Waltert. Und da ist man auf dem Recyclinghof froh drum. Es sei niemandem etwas passiert und das ist die Hauptsache, wie der Verwaltungsrat auf Anfrage sagt. Zum Brand selber wollen die Verantwortlichen aber noch nichts sagen, solange nicht klar ist, warum es gebrannt hat.
1: Das Pächterpaar vom Kreuz des Ligerts hat die Kündigung bekommen. Die beiden können das Restaurant noch bis Ende Jänner 27 pachten. Das scheinen viele nicht gut zu finden. Florina Jufer aus der Kanal 3 Redaktion, was ist passiert?
4: Die Wohnbaugenossenschaft zu Hause am Bielersee verpachtet das Restaurant seit 6 Jahren an Sabrina Welti und an Christian Bütiker. Jetzt haben sie ihn gekündigt. Das bestätigen sie gegenüber aschur.ch. Der Grund sei ein Vertragsbruch. Die beiden haben sich nicht an die Öffnungszeiten gehalten. Das bestätigt das Pächter-Duo. Im Vertrag steht, dass das Kreuz das ganze Jahr offen sein muss. Die beiden haben aber im Sommer auch zugetan und Seebistro betrieben, die auch zum Kreuz gehört. Das ganze Jahr oft zu haben, schlichtweg keinen Sinn gemacht. Im Sommer müssen sie auch so viel Geld wie möglich reinholen, dass sie im Winter ein Pölsterli haben. Sie sind mit der Verwaltung zusammengekommen und haben gefragt, ob sie das im Vertrag ändern können. Kurz nach dem Gespräch hat die Verwaltung mit der Kündigung gedroht und die sind später auch im Briefkasten gewesen.
1: Wie reagieren dort die Leute?
4: Hunderte Leute haben eine Petition unterschrieben, die fordert, dass die beiden Parteien noch einmal über die Kündigung reden. Das steht in einer Mail, die das Bieler Tagblatt die Woche bekommen hat. Es ist anonym und unterschrieben mit «The Angry Citizens», also übersetzt «Die hässigen Bewohner». Viele Genossenschafterinnen und Genossenschafter finden es schade, dass man keine Lösung gefunden hat, die für alle stimme.
1: Wie geht es jetzt weiter?
4: Auch nach der Petition hat sich die Verwaltung bis jetzt nicht mehr bei ihnen gemeldet, sagt Sabrina Welti. Sie haben jetzt mit einem Anwalt Mieterstreckung eingereicht, also dass sie länger bleiben können. Sie finden es schade, können sie nicht bleiben. Sie fühlen sich hier daheim und haben in den letzten Jahren viele Stammkundinnen und Kunden gewonnen. Im Restaurant machen sie jetzt einfach mal noch so weiter wie bis jetzt. Die Verwaltung will das Kreuz offen behalten. Das ist alles, was sie dazu sagen.
1: Ende September stehen nicht nur Abstimmungen an, sondern in Ipsach wählt man auch noch gerade einen neuen Gemeindepräsident. Zur Wahl steht der bisherige Gemeindepräsident, der Bernhard Bachmann von SP Plus und der aktuelle Vizepräsident Andreas Kluser von FDP. Die Vanya Di Nicola aus der Kanal 3 Redaktion hat Andreas Kluser gefragt, warum er jetzt das Amt vom Gemeindepräsidenten übernehmen will.
5: Gemeindepräsident von Ipsach würde ich gerne werden, weil mich die Arbeit als Ganzes interessiert. Ich arbeite gerne in Projekten. Ipsach ist grundsätzlich eine funktionierende Gemeinde. Es ist so, dass mein Vorgänger den Job auch sehr gut gemacht hat, über all die vielen Jahre. Es gibt aber gleich die eine oder andere Aufgabe, wo ich denke, wo frischer Wind, ein paar frische Ideen gut wären, um die Projekte vorwärts zu bringen.
6: Aber die sagen, euer Vorgänger, der Bernhard Bachmann, der macht einen guten Job. Was würdet ihr denn vielleicht anders machen als der Herr Bachmann?
5: Ich würde mal bei der Traktandenliste, die hat bei mir einen kleinen anderen Aufbau. Es gibt ein paar Projekte, wo ich denke, wo ein frischen Wind brauchen. Sicher ein Beispiel ist das Hallenbad. Das haben wir im Moment zu. Das muss so schnell wie möglich wieder aufgehen. Dann haben wir die Seeuferplanung. Die ist auch schon seit mehreren Jahren in der Schwebe. Dass wir dort ein gut im Gleichgewicht haben, das sind zwei Beispiele.
6: Ihr habt viele Punkte auf eurer To-Do-Liste, wenn ihr jetzt Ende Monat die Wahl würdet gewinnen zum Gemeindepräsident. Gibt es da etwas, das ihr als erstes angehen wollt, wo vielleicht zuoberst auf der To-Do-Liste steht?
5: Nein, das gibt es nicht. Das ist eine Illusion, dass man meint, ja, ich mache das und nur das. Es gibt ganz viele Sachen, die parallel müssen laufen. Nichts darf bleiben stehen. Und jawohl.
6: Und vielleicht noch so in einem kurzen, prägnanten Statement, warum sollte man euch zum Gemeindepräsident von Ipsach wählen?
5: Das ist nicht ein Für oder ein Gegen, es ist das, was einem mehr entspricht. Der Bachmann hat seinen Job gut gemacht, darum ich will nur dafür reden, wer Lust hat, dass sich ein paar Sachen verändern, dass neue Ideen reinkommen, der kann mehr wählen. Wer findet, dass es so gut ist, wie es jetzt ist, der darf der Bachmann wählen.
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